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Wir wollen gemeinsam dafür sorgen, dass jede und jeder mehr Bewegung in den eigenen Alltag integriert. Sei es kurz joggen, eine Runde spazieren oder eine kurze Dehneinheit. Egal wann, wo oder was gerade am Plan steht, jetzt ist die Gelegenheit für eine kurze Dehneinheit mit Radio Frequenz. Nehmt euch kurz Zeit, euren Körper zu bewegen und los geht's! Und so geht's auch schon wieder los für heute. Aufstehen ist wieder wichtig und zwar funktioniert es jetzt wie folgend. Wir heben das rechte Bein auf der Seite nach oben, also das Knie schaut zur Seite, nicht gerade nach vorne, sondern zur Seite, und da heben wir es so weit an wie möglich. Als Unterstützung kann man die Hände zur Seite wegstrecken oder im allerschlimmsten Fall kann man sich auch wo anhalten. Und wir machen es jetzt so, dass wir das einmal auf zur rechten Seite, das rechte Knie aufheben, setzen es wieder am Boden ab und dann das gleiche nochmal zur linken Seite, also das Knie schaut zur Seite hinaus und wir heben das Bein an. Und das machen wir dann abwechselnd auf links und auf rechts.

0: dann die letzte Bewegungseinheit und schon ist geschafft für heute und wir hören uns wieder beim nächsten Mal.
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2: Ja, herzlich willkommen bei Radio Frequenz. Julia Zefferer begrüßt Sie am Mikrofon und wir informieren Sie in unserem Veranstaltungskalender über diverse Services und Termine in unserer Region. Heute ist Dienstag, der 21. Juli. Wir stehen nur im Sternzeichen Krebs.
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2: So, wir schauen jetzt auf die Straßen im Ennstal. L711 die Schladming, in Schladming, die Ramsauer Straße, ist in beiden Richtungen die Fahrbahn auf einen Fahrstreifen verengt. Es ist aufgrund von einer Baustelle und geht nur bis 30.07. Die Planeistraße L724 zwischen Schladming und Planei ist in beiden Richtungen die Fahrbahn auf einen Fahrstreifen verengt. Da ist die Baustelle nur bis 31.10. L727 zwischen Gröbming und Moosheim, die Bahnhofstraße, ist am 24.07., also den Freitag, in beiden Richtungen gesperrt. Das ist aufgrund von einer Veranstaltung von 18 bis 20.30 Uhr. L702, Badersee, die Ischlerstraße zwischen Altausseer Straße und dem Kreisverkehr, ist in beiden Richtungen gesperrt. Das ist von 25.07.12 Uhr bis 26.07. um 2 Uhr früh. Genau. Generell.
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2: Also, was gibt's heute zum... Ja, was gibt's heute an die Veranstaltungen? Also, bei den Theatertagen in Weißenbach erwartet Sie heute das Tanztheater Liebe üben. Es ist ein Stück über Beziehungen, Erwartungen und Klischees für ein junges Publikum. Es ist im Theater im Gsöllhof bei Weißenbach bei Haus um 20 Uhr. In Admont, der Nationalpark zum Kennenlernen, das ist ein informativer Spaziergang für ja, die Besonderheiten vom Nationalpark Gesäuse. Das Ganze startet heute um 13 Uhr bei der Infohütte Weidendom Krumau 62. Auch in Admont gibt es die Rätselrally durchs Museum. Da werden die Kinder auf eine Entdeckungstour gehen und die Erwachsenen können dabei an einer Bibliotheksführung teilnehmen. Es ist im Benediktiner Stift Admont von 10.30 Uhr bis 12 Uhr. In Badersee, da gibt es eine Sonderausstellung vom Kammerhofmuseum. 1945 Kriegsende am Schauplatz aus Seerland. Das Ganze ist am Klumetzki-Platz 1. Von 10 bis 15 Uhr kann man da die Sonderausstellung erleben. Auch in Badersee gibt es die Ausseer Sommernächte. Da gibt es was zum Einkaufen, Musik und zum Genießen im Stadtzentrum von 19 Uhr bis 23 Uhr. Heute. In Gröbming, da gibt es das Museum Mythos Antike mit einer Sonderausstellung über Götter, Philosophen und Künstler sowie andere antike Größen. Das ist in der Meierstraße 251 von 11 Uhr bis 16 Uhr kann man das in Gröbming besichtigen. In Liezen, da gibt es eine Ausstellung von Silvia Bartelmes und Enrique Pardo Dominguez. Spanisches Licht nennt sie das. Es ist zu sehen bis 9. Oktober während der Büroöffnungszeiten, also Montag bis Donnerstag 8 Uhr bis 16 Uhr sowie Freitag 8 bis 12 Uhr im Haus der Inklusion von Leichnamsweg 11. Ja, schauen wir uns die nächsten Tage ein bisschen an, was können wir da unternehmen in der Region. Wieder im Museum Gröbing, da gibt es nämlich laufende Veranstaltungen. Am kommenden Freitag, dem 24.07., gibt es dort ein Museumscafé. Es werden alte Filme der 60er, 70er und 80er Jahre gezeigt und auch bis zu 100 Jahre alte Bilder von Gröbming gezeigt. Das ist eben am Freitag um 15 Uhr Nachmittag. Ja, schauen wir weiter. Ist Open Air Kino in Gröbming. In einer Woche geht's los. Von 28. bis 30. Juli werden Filme gezeigt, vom 2. bis 6. August und von 8. bis 9. August findet das Open-Air-Kino im Gröbminger Kurpark statt. Es ist beim Pavillon im Gröbminger Kurpark. Filmbeginn ist jeweils um 21 Uhr. Eintritt kostet jeweils 12 Euro. Man muss reservieren, ganz, ganz wichtig. Und empfohlen ist per WhatsApp unter 0664 637 9005 oder per E-Mail an kino@dirninger.com. Bei Schlechtwetter finden die Vorstellungen im Kino in Gröbming statt. Vor Ort gibt es dann frisches Popcorn, kühle Getränke und bei jeder Vorstellung ein Catering von den Kitchen Invaders. Darüber haben sie dann auch vegane Produkte im Angebot. Ja, und was erwartet uns da an Filmen? Am Dienstag starten es mit Michael, der Film über Michael Jackson. Am Mittwoch, dem 29. Juli, ist dann Der Teufel trägt Prada 2. Am Donnerstag, dem 30. Juli, ist dann Star Wars. Am Sonntag, dem 2. August, geht es weiter mit Klein Kill, das ist ein Schafskrimi. Montag, dem 3. August, ist dann Verflucht normal. Am Dienstag, dem 4. August, der Super Mario Galaxy Film. Am Mittwoch, dem 5. August, können Sie die nackte Kanone ansehen. Und am Donnerstag, dem 6. August, ist dann Vaiana. Die letzten zwei Termine, also Samstag, dem 8. August, da gibt es dann Minions and Monsters zum Sehen. Und der letzte Termin ist am 9. August, dem Sonntag, Mel Brooks Spaceballs. Wir machen weiter mit den Fixterminen. Das Gewaltschutzzentrum befindet sich in Liezen von Leichnamsweg 15. Einmal wöchentlich ist eine Mitarbeiterin vor Ort, bei Bedarf auch öfter. Ganz wichtig, die Blutspendetermine der nächsten Tage. Blutspenden ist wichtig, es werden alle 90 Sekunden in Österreich Blutkonserve benötigt. Das sind rund 1000 Konserven täglich und ja, jeder, der gesund ist und genau, der kann da sich die Zeit nehmen und einfach Blutspenden gehen. Am Mittwoch, dem 29.07. zum Beispiel in Bad Mitterndorf beim Dorfsaal Daublitz von 16.30 Uhr bis 19 Uhr. Am Freitag, dem 31.07. in Aigen im Ennstal in der Butterer Seehalle von 14.30 Uhr bis 17 Uhr. Und am Montag, dem 3.8., das haben wir schon im August, in Admont im Volkshaus. Da geht es jeweils von 12 Uhr bis 14 Uhr und 15 Uhr bis 19 Uhr.

0: Ja gut, und dann?
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0: Ja gut, dann kommen wir schon zum Programm heute. 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

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Ja, und morgen, was erwartet Sie da? Da ist der Infopoint, da begrüßt Sie der Werner Rackl. Und ich freue mich schon, wenn wir uns das nächste Mal hören. Bis dahin wünsche ich Ihnen ganz viel Freude mit unserem werbefreien Radioprogramm. Ich sage danke fürs Zuhören, Ihre Julia Zefferer.

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2: Liebe Hörerinnen und Hörer, ein herzliches Grüß Gott zu einer weiteren Sendung Kulinarische Rohrs durchs Ennstal. Heute bin ich im wunderschönen Irtning und zwar im Bauernladen und Bauernhofcafé von der Familie Limmerer von Guschenhof. Ich darf jetzt zwei wunderbare Damen vorstellen, die was sie heute Zeit genommen haben für mich. Wir haben heute ein tolles Gericht, also was Tolles vorbereitet für euch, liebe Hörerinnen und Hörer, was wir heute mit euch gemeinsam backen werden. Und ja, darf ich Ihnen selber bitten, dass Sie sich kurz vorstellt für unsere Hörerinnen und Hörer.
3: Ja, Christi Lise, ich bin die Verena Stiegler aus Öblern und arbeite seit am Beginn da im Bauernland Irtning. Und der für die Hanna und für den Florian vom Goschenhof da herunten das wunderbare Team leiten.
2: Voll cool, dass du das übernimmst und dass du das zutraust, weil es ist sicher eine große, große Aufgabe, sowas Tolles zu führen und zu leiten. Wie viele Mitarbeiter hast du, die was du führen darfst?
3: Ja, ist saisonabhängig natürlich. Wir haben im Sommer jetzt ein paar tolle Praktikantinnen auch und sonst fixes Team sind wir schon. 4 bis 5 Leute, ja. Nachdem wir es vieles selber machen, also vom Frühstücksgebäck angefangen bis zum täglich frischen Brot, ist in der Küche auf alle Fälle auch sehr viel zum Tun, sowie auch im Laden und im Café. Und ja, ich freue mich auch, dass ich diese Verantwortung von der Johanna und von Florian übertragen gekriegt habe und das seit jetzt mittlerweile einem Jahr machen darf.
2: Man hört auch viel Gutes über dich, muss ich da sagen. Ja, ich gehe auch sehr gern da rein, eigentlich. Ja, und dann habe ich noch eine weitere wundervolle Frau vor mir stehen. Die Frau im Hintergrund, darf ich jetzt einmal sagen. Du bist bekannt für das, dass du gerne bäckst. Ja, bekannt und süß. Darf ich dich bitten, dass du dich auch kurz vorstellst?
4: Hallo Lisi, ich bin die Elke Walcher aus Öblern, Weversberger, Fulger Weversberger. Habe bis Februar einen Bauernhof gehabt, habe dann aufgehört mit den Milchviehen und habe mir dann gedacht, das war sinnvoll, wenn ich was backen kann und was tue, und habe dann im Februar dann angefangen im Bauernladen und arbeite dort in der Küche. Dort Brot backen, Mehlspeisen machen, Kipferln formen und sämtliche Dinge, die im Hintergrund zu tun sind. Und ist voll nett da.
2: Und deine Leidenschaft fürs Backen hast du wo entdeckt? Hast du dich schon immer gern da?
4: Na, eigentlich immer nur hauswirtschaftlich und zu Hause und ja. Da bin ich mit meinen Aufgaben gewachsen, habe gar nicht gewusst, was ich alles kann, aber dieser Ofen und die Küche, die machen ganz tolle Sachen. Da muss man gar nicht viel können. Und bei Backen mit Christina schaue ich mir die meisten Rezepte an und das kann man alles ganz gut nachmachen.
2: Backen mit Christina ist ja auch ein Bäuerin, kennt glaube ich jeder von uns, habe ich auch schon viele tolle Rezepte gemacht. Ja, wir haben uns ja heute abgesprochen, was wir Tolles machen und ich darf das ja heute mit dir gemeinsam backen, also du zeigst mir's und ich schaue da über die Schulter und vielleicht darf ich das ein oder andere Mal auch mal eingreifen und dir irgendwo helfen. Magst du uns verraten, was wir heute machen?
4: Wir machen heute einen Partybrezen von der Backer mit Christina und füllen das dann mit den regionalen Produkten, die man im Bauernladen auch kaufen kann.
2: Mhm. Das heißt regionale Produkte, was wird da alles drinnen sein in den Partybrezen?
4: Beinschinken, Salami, Hüttstädter Käse, Frischkäse und die Gurkeln und sowieso, was alles am Hof anbauen.
2: Das werden wir nachher noch im Detail erklären, wenn wir nachher wirklich dabei sind und den Partybrezen nachher befüllen gemeinsam. Ja super, dann freue ich mich. Wir stehen jetzt da heraus im Bauernhof Café, also im Bauernladen Café. Das Café ist sehr rustikal und sehr sympathisch und warm eingerichtet. Vor mir eine Kuchenvitrine mit frischen, tollen Mehlspeisen. Das schaut alles sehr geschmackig aus. Und da will man auf sich sofort einmal von jeder Mehlspeise ein Stückchen nehmen und sich durchkosten. Ich sehe auch, dass es ein frisches Bauernbrot gibt. Dann haben wir eine Wurstvitrine, wo frische Wurst drinnen ist. Da will ich nachher im Detail nochmal fragen, wo das alles herkommt. Ja, und dann darf ich sagen, darf ich bitten, dass wir in die Küche reingehen und dass wir losstarten, wir drei. So, wir sind in der Küche angelangt. Einige Schritte waren es noch bis daher. Du hast schon alles wunderbar vorbereitet. Was? Sieh mal, da hast du was. Brauchen wir alles für den Teig?
4: Also eigentlich brauchen wir relativ wenig. Wir brauchen eine Küchenmaschine, die ein Kilo Teig bearbeiten kann. Dann brauchen wir ein Weizenmehl vom Guschenhof natürlich. 2 Decker Salz, 2 Decker Backmalz, 3 Decker Butter und ein halber die frische Germ und 570 Milliliter Wasser. Und das darf man einfach in der Küchenmaschine bearbeiten, ein paar Minuten mixen oder kneten. Und das war's. Und dann brauchen wir eine Stunde Zeit. Lassen wir das gehen und dann können wir den Wattebrezen bereits formen.
2: Super. Du, da habe ich jetzt eine Frage. Das Backmalz, was hat das für eine Wirkung? Das hat ja die Christina backt eigentlich immer im Rezept drinnen. Warum muss ich ein Backmalz zusätzlich noch zu einem Germ dazu da? Frage, weißt du das?
4: Ja, mir kommt vor, es wird erstens knuspriger, das ganze Gebäck, und zweitens wird es ein bisschen kleiner. Das heißt, ein bisschen, wenn man reinbeißt, hat man ein bisschen mehr, als wird dieses Fluffige. Das, was man in den Semmeln und im Gebäck hat, das im Geschäftsankaufen, das ist alles so fluffig und so mit so viel Luft. Und wenn man einen Backmalz rein tut, habe ich das Gefühl, dass das nicht so ist.
2: Okay, dann das Backmalz rein. Jetzt dann hast du schon in die Küchenmaschine, hast du schon meine da, ist
4: Mehl,
2: Weizenmehl.
4: Salz.
2: Das Weizenmehl ist natürlich verengt.
4: Von Guschenhof, genau. Dann die 3 Decker Butter, die müssen nicht weich sein, sondern das muss nur. Und dann brauchen wir noch Wasser. Das tun wir alles einladen in die Küchenmaschine und dann schalten wir es auf.
2: Super. Jetzt geht ja ratzifatzi bei dir.
4: Nein, das ist auch nicht viel Arbeit.
2: Das ist da scheißen wir nicht lang um, gell? Da muss was weitergehen, gell?
4: Der Germteig. Mehr ist es nicht. Gell, und jetzt probieren wir, dass sie geht.
2: Da reicht jetzt eine ganz normale Küchenmaschine.
4: Ja, wirst du sagst? Also kein Thermomix bitte. Er ist zwar nett und fein, aber der Thermomix kann kein Kilo Germteig.
2: Genau, 700 Gramm Mehl, glaube ich, kann man höchstens rein tun.
4: Kilo. Also in Thermomix,
2: ja. Thermomix, ja. Und darum dauert das nicht.
4: Dann wieder für einen großen Wattebrezen, der dann für circa 8 Personen reicht, brauchen wir ein Kilo Weizenmehl.
2: Also, liebe Damen, wenn ihr aber trotzdem nur einen Thermomix daheim habt, dann müsst ihr es halt eng ausrechnen und auf 2 mehr rein tun. Gell? Dass trotzdem diesen Brezen nachbacken können auch, gell?
4: Schalten wir ein bisschen mehr auf, gell?
2: Ja, dann lassen wir das jetzt einmal ordentlich rühren.
4: Ja. Und dann brauchen wir eine halbe Stunde bis eine Stunde Zeit, dass er aufgehen kann.
2: Jo, der Teig ist geknetet und der muss jetzt eine Stunde rasten. Liebe Verena, was tun wir jetzt in der Stunde? Weil?
3: Ja, ich würde sagen, wir machen uns einmal einen guten Cappuccino.
2: Das hört sich gut an. Du hast ja eine unglaublich coole Einspanner-Kaffeemaschine. Wie benimmt man das Riesending da vor mir? Das ist ja schon wirklich beeindruckend, wo man nur hinschaut.
3: Es ist eine Doppelsiebträgermaschine, eine italienische Siebträgermaschine, die was wir von unserem Kaffeelieferanten des Vertrauens haben, und zwar Fee aus Haus im Enstall.
2: Genau. Ich werde jetzt zuschauen, wie du den tollen Kaffee zauberst.
3: Ja, gerne. Magst du auch einen?
2: Ja, voll gern.
3: Drei, oder? Am besten.
2: Unbedingt, da bin ich live dabei.
3: Ja, da haben wir unsere Mühle, die macht eigentlich alles automatisch. Das ist eigentlich jedes Profigerät unter den Mühlen. Dann verdichten wir das Ganze. Eine Stunde.
2: Und du hast das gesagt, welcher Kaffee, das habe ich jetzt nicht gescheit verstanden, welcher Kaffee verwendet sie?
3: Wir verwenden den Kaffee Fee, da haben wir eine hauseigene Mischung zusammenstellen lassen vor der Eröffnung unseres Bauernladens. Und genau, der ist eben aus Haus, der Sebastian und die Pia machen das gemeinsam seit 2020 und ja, wir sind eben seit einem Jahr auch Kunden von ihr. Beim Stöffelbeck zum Beispiel kriegst du einen Kaffee und beim Spar zum Beispiel findet man ihn auch in den Regalen und natürlich bei uns im Bauernland kann man auch kaufen, unsere eigene Mischung, was wir da auch für unseren Kaffee verwenden.
2: Da fällt mir jetzt ein, Sobzio hat da erst einen Workshop gehabt, Kaffee, und zwar bei Enk im Bauernladen hat man da buchen können und dann hat man einen Workshop gehabt, wie man Kaffee richtig zubereitet, auch der Milchschaum. Ich habe ja bei dir schon ein paar Mal einen Kaffee drum bei Enk im Bauernkaffee. Und zwar, was mich immer total begeistert, dass du das oder irgendein Mitarbeiter hinbringst, dass so ein wunderschönes Herz alleine macht in dem Milchschaum. Milchschaum, brauche ich da einen besonderen Milchschaum, dass ich das überhaupt hinbringe, dass ich das so gut aufschäumen kann? Verzeih mal.
3: Ja, es ist tatsächlich ein bisschen eine Herausforderung, dass man so ein Herz hinbringt. Das bedarf ganz schön viel Übung und natürlich auch die richtige Schulung. Aber wie der Sebo so schön sagt, dieses Herz, das ist im Grunde genommen unwichtig. Wichtig ist eigentlich die Konsistenz vom Milchschaum. Und früher hat man das selber so extrem aufgeschäumt mit so großen Blasen im Schaum. Und das ist eigentlich genau das, was wir nicht wollen. Es sollte ausschauen wie eine zerronene Eiscreme. Dann ist die perfekte Konsistenz vom Mischschaum. Und durch das kriegt man dann auch dieses schöne Herz zusammen. Und bei diesem Workshop hat man unter anderem diese sogenannte Latteart gelernt oder versucht zu lernen. Genau, es bedarf aber viel Übung. Also man schafft es, also manche schaffen es vielleicht an einem Vormittag, aber ich habe schon ein paar hundert Kaffee überdrucken müssen, bis ich das wirklich immer geschafft habe, dass ich ein Herz reinbringe.
2: Wieder wie, da hast du mal ganz genau zuschauen, wie du das machst. Der Kaffee ist, hast du heruntergelassen, mehr oder weniger. Genau. Und
3: also
2: jetzt
3: da? Das Wichtigste an einem Cappuccino ist nicht nur der Kaffee, sondern auch die Milch. Und da haben wir eine gute Bauernhofmilch vom Hüttstädter Hof aus Eigen.
2: Bauernhofmilch, das kommt mir jetzt aber ganz komisch für, da kriegst du gar keinen Milchschaum nicht zusammen, oder schon?
3: Doch, tatsächlich ist das ein Mythos. Also früher hat es auch geheißen, Haarmilch ist die beste Milch zum Milchaufschäumen, aber das ist ein kompletter Blödsinn. Umso fetter die Milch, umso besser gelingt eigentlich der Milchschaum. Man muss halt ein bisschen schütteln, weil der Rahm setzt sich halt ab, anders wie bei der Haarmilch. Und dann gelingt eigentlich auch mit der ein perfekter Milchschaum und schmecken tut es natürlich auch viel besser, weil Fett einfach ein guter Geschmacksträger ist, auch bei der Milch.
2: Sehr cool. Du hast jetzt da?
3: Ja, jetzt nehme ich da die Lanze von der Siebträgermaschine, lasse ein bisschen das Kondenswasser ab, weil das will ich nicht in der Milch drinnen haben. Und dann habe ich da mein Kandal mit dem kalten Milch, also sie muss kalt sein und sie darf auch nicht doppelt aufgeschäumt werden, weil dann schmeckt man das Verbrennte in der Milch. Ja, dann fahre ich da rein und schalte ein und schäume die Milch auf. So sollte sich das dann ungefähr anhören. Jetzt pumpe ich da ein bisschen Luft rein in die Milch und versuche ein wenig Volumen reinzukriegen, damit sie auch nicht zu dünn wird. Und das kriegt man dann mit der Zeit, das Geschwür, wann genug Volumen drinnen ist. Und dann fahre ich ein wenig weiter rein und tue es eigentlich nur noch erwärmen. Und da braucht man auch ein wenig das Gefühl, dass man weiß, okay, wann ist die Milch in der passenden Temperatur, damit sie einfach beim Trinken nicht, der Kaffee nicht zu heiß ist, aber auch nicht zu kalt.
2: Ja, super. Dann tust du die Milch weiter aufschäumen für den perfekten Kaffee. Jetzt schaue ich wieder um zu dir. Was hast du jetzt gemacht? Die Stunde ist vorbei.
4: Die Stunde ist vorbei und ich habe jetzt den Teig in drei Teile geteilt mit jeweils ca. 40 Decker. Und jetzt mache ich ca. 1 Meter lange Stränge. Und wenn sich der Gleimteig nicht gut bearbeiten lässt, dann muss man einfach ein bisschen in Ruhe lassen, wenn man die drei Teile gemacht hat. Weil es ab und zu ein bisschen, dass er immer wieder sich zusammenzieht. Da muss man ihm einfach wieder ein bisschen Zeit geben. Mhm. Wir machen so 2 cm dicke Stränge und die flecht man dann wie eine Frisur. Okay. Also einen Zopf mit diesen Strängen. Und die müssen aber mindestens 1 Meter lang sein. Mhm. Und das tun wir jetzt.
2: Da bin ich jetzt gespannt. Kann ich mir gerade überhaupt nicht vorstellen, wie du das jetzt machst.
4: Das ist ein bisschen kompliziert, weil er natürlich dann schon ein bisschen anpickt dann da.
2: Du hast gesagt, das ist ein Rezept von Christina Backt. Kann ich das nachher verlinken auf unserer Seite, auf der kulinarischen Rostock-Sinstal? Ja, also du hast das Rezept von Christina Backt. Ja. Sehr gut, das werden wir dann auf alle Fälle machen. Boah, der Kaffee ist auch schon fertig.
3: Ein Cappuccino, bitte sehr. Lasst es euch gut schmecken.
2: Wow, schaut sehr gut aus. Vielen lieben Dank, den wir gleich verkosten.
4: Ja, also es ist wie wir, wie als ob man einen Zopf sich flechtet. Und man muss halt hin und her und hin und her. Und dann hat man einen Virenstritzel, einen Dreierstritzel.
2: Ja, sehr gut. Dann darfst du den Zupf einmal flechten, ich will noch ein Foto machen natürlich. Derweil verkoste ich den guten Kaffee. Ja, liebe Elke, du hast mir ja erzählt, du bist eine begeisterte Sängerin. Du singst im Chor in Niederöbland mit, unter der Leitung von der Hofer Mary. Ja, sage ich jetzt bewusst, das ist ja meine Skikollegin von Kramhof. Hallo Mary, ganz liebe Grüße. Und jetzt darf ich dich bitten, dass du einen ersten Musikwunsch ansagst. Ist zwar, habt ihr ja eine gemeinsame Band, die was ihn getaugt. Bitte sag einmal Bescheid, was man jetzt losen darf.
4: Also die Verena und ich, wenn wir zusammenrahmen, dann hören wir am liebsten Volkshilfe, schöner Mensch. Und wir haben das auch mit dem Chor schon einmal bei einer Hochzeit gesungen. Und das ist eigentlich unser Top-Favoritenlied und das wünschen wir uns jetzt.

0: Liebe Verena, jetzt kusst ihr meinen Kaffee, Momental. Also liebe Hörerinnen und Hörer, es ist wirklich ein wunderschönes Herz. Unglaublich. Also der Milchschaum, die Milch von Hüttstädterhof, wirklich sehr geschmackig, vollmundig. Ich weiß gar nicht, was ich mir da für ihre tollen Wörter einfallen. Also ganz, ganz ein guter Kaffee. Und du hast mir da so ein kurz Keksel dazu gekriegt. Das muss ich auch gleich kusten. Ach, wie gut. Was ist das für ein kurz Keks?
1: Ja, das ist ein Mandelkeks tatsächlich, was wir da selber machen, weil wir haben tatsächlich unsere Chefin einen Thermomix gekriegt und mit dem machen wir die ein oder andere Mehlspeise, aber auch unsere Kaffeekeks, die was zu jedem Kaffee, wurscht ob in der Früh oder am Nachmittag, ja, dazu kommt.
0: Voll gut. Schmeckt wirklich sehr gut. Ja. Und liebe Elke, du bist ja auch wirklich ein Wahnsinn, wie schnell dass du arbeitest. Dabei, dass wir jetzt einen Kaffee getrunken haben und Trost haben, hast du den Brezen, also den Teig schon geflochten und schon aufs Blech aufgetan. War das jetzt schwierig? Wie hast du den riesen Brezen überhaupt aufs Blech aufgebracht? Wie tut man da, wenn man jetzt einen größeren Torkstickerl hat, wie bringt man das immer schön aufs Blech auf? Hast du da irgendeinen Tipp für unsere Hörerinnen und Hörer?
2: Nein, da habe ich auch keine Lösung, sondern man muss ihn einfach nehmen. Keine Angst haben, weil wenn er nie zu schön ist, wie bei mir an manchen Stellen, dann tut man ja dann mit Wasser anstreichen und die nie zu schönen Stellen tut man dann verzieren mit Mohn, Sesam, Kürbiskerne und dann sieht man das eigentlich gar nicht mehr, wo er nie zu schön geflochten ist und dann muss man wieder eine halbe Stunde circa warten und dann kann man bei 160 Grad Heißluft oder ich weiß nicht was, Dampfgarer, das weiß man dann meistens eh selber, wie sein Backofen funktioniert und wie er Germteig drin wird. Da man dann circa eine halbe Stunde in den Ofen und dann geht das Ding so auf, dass man eigentlich fast nicht mehr sieht, dass das ein Flechtzopf war.
0: Könnt das machen. Und dabei, dass der Tag geht, muss man das zudicken nochmal oder lässt du das jetzt da offen so liegen, die halbe Stunde?
2: Ich lasse den offen so liegen, der Germtag ist nicht so empfindlich, wie man immer sagt. Also ich tue ein Brot backen, wenn die Tür offen ist, wenn alle ein- und ausgängen, ist passiert nicht wirklich was. Aber man kann ihn natürlich abdecken, aber ich tue es nicht.
0: Okay, na dann machen wir es so, wie du das machst, weil da wissen wir, dass es funktioniert. Jetzt hast du was in die Hand genommen?
2: Jetzt habe ich so einen Mix aus Sonnenblumenkernen, Leinsamen, Kürbiskernen, das was ich mir so selber zusammenmix und das tun wir dann einfach da so dick drauf. Das kann man, was man halt gern mag. Wenn man Mohn mag, dann tut man Mohn drauf, wenn man Sesam mag, tut man Sesam drauf. Aber ich tue einfach an verschiedenen Stellen was anderes drauf und wir füllen den Brezen dann auch mit verschiedenen Produkten. Eins ist eine Käseseite, eins ist eine Salamiseite und eins ist eine Schinkenseite.
0: Also auf das freue ich mich schon gescheit. Das Schöne ist ja immer, wenn ich mit so wunderbaren Menschen gemeinsam was koche, dass ich noch und immer kosten darf. Ja. Hat's das gerade im Mohn auf? Ja.
2: Mohn drauf, genau. Und auf der anderen Seite tun wir noch einen Sesam drauf. Ja, und im Prinzip muss man auch gar nichts drauf tun, aber es wirkt dann einfach recht, wenn ein bisschen ein Kerngelweih drauf ist.
0: Und du hast den Teig mit Wasser bestrichen noch vorher? Warum tut man das?
2: Na, nur, dass er nicht austrocknet. Also, diese süßen Germspeisen kann man auch mit Ei bestreichen, aber diese bekannten Germspeisen darf man immer mit Wasser besprühen und anstreichen.
0: Liebe Elke, du hast das da was in der Hand, Grimming Dinkelflocken. Was ist das und was tun wir damit?
2: Die Dinkelflocken werden auch am Goschenhof angebaut und da verzieren wir einen Teil von meinem Brezen mit Dinkelflocken. Da wir auf unsere ganzen Wickeln und in den Teig von den Wickeln da wir diese Dinkelflocken rein, weil ziemlich viel Leute keinen Weizen vertragen. Und der Bandybrezen ist aber mit Weizenmehl, weil das das Einfachste ist, weil das am besten geht. Dinkel ist immer ein bisschen, dass es ein bisschen botzert wird und vielleicht nicht so aufgeht, wenn man nicht so versiert ist in der Backküche, sagen wir es so.
0: Aber zu Dekozwecken, Dinkelflocken habe ich noch nie gehört, finde ich voll cool. Das kann man aber eigentlich natürlich auch kaufen im Bauernladen.
2: Kaufen im Bauernladen, natürlich.
0: Und liebe Verena, hat es da immer gerade über die Dinkelflocken. Was kann man für ihre Mehlsorten bei eigentlich kaufen im Bauernladen?
1: Ja, eben, wir haben auch Dinkelmehl, glattes und Vollkorn. Also das Dinkelvollkornmehl ist das einzige Vollkornmehl, was wir haben. Und zusätzlich natürlich das Weizenmehl, das ist das beliebteste. Und natürlich für die Brotbacher Roggenmehl.
0: Genau. Und das wird alles beim Goschenhof umbauen?
1: Genau, ja. Am Goschenhof und ein Teil auch in Eigen, weil da ist ja der Florian gebürtig her. Und zusätzlich zu den Dinkelflocken haben sie auch noch einen Dinkelreis. Und ich muss euch wirklich sagen, wenn man den einmal isst, dann kauft man sich keinen normalen Reis mehr, weil der ist wirklich sehr gut.
0: Liebe Verena, jetzt frage ich dich was Privates. Warum hast du dich entschieden, dass du da arbeitest im Bauernladen in Irtning für die Familie Lemmerer? Was waren deine Beweggründe, dass du sagst, da möchte ich gern sein und möchte gern arbeiten?
1: Ja, ich kenne die Johanna ja schon sehr lange. Ich habe früher auch schon mit ihr zusammengearbeitet und sie hat mir da letztes Jahr im Jänner von diesem Projekt, von dem Bauernladen erzählt. Und wie sie da so erzählt hat von den ganzen Visionen, die sie haben, war ich total begeistert und war dann eigentlich sofort Feuer und Flamme und habe gesagt, passt, ich bin dabei. Weil sie einfach eins sind, die was nie aufhören, immer am Ball bleiben, immer wieder neue Ideen haben. Und das macht es eigentlich so spannend, weil es gibt nichts Faderes, als in einem Betrieb zu arbeiten, wo sich nie was ändert.
0: Und für alle Hörerinnen und Hörer, die was jetzt vom Bauernladen in Irtning noch nie was gehört haben. Der Bauernladen in Irtning ist ja eben nicht nur ein Geschäft, wo man halt Produkte, regionale Produkte einkaufen kann und auch einen Kaffee trinken kann und super gut frühstücken kann. Sag einmal, was wird alles angeboten und was steckt dahinter? Die Familie Lemmerer ist ja ein Bauer. Vielleicht erklärst du das allen, die was jetzt da gar nicht wissen, wie das alles zustande gekommen ist.
1: Ja, also der Bauernladen Irtning ist deshalb so besonders, weil eben ein bäuerlicher Betrieb dahinter steckt, der Zwei-Generationen-Betrieb, die Johanna und der Florian mit der Johanna ihre Eltern, mit der Martina und dem Harald. Und das macht es so irrsinnig spannend und so sympathisch, dass da einfach echte Leute dahinter stecken und auch in den regalen Produkten von Erna selbst drinnen stecken. Und das war ja eigentlich der Grundgedanke, dass Erne-Produkte eben sichtbarer werden und auch im Ort Irtning zu kaufen gibt.
3: Ja, und am Bleiberg fährt man halt nicht so schnell auf für eine Packung Eier oder für eine Packung Nudeln oder Mehl. Und durch das hat sich da das Mesnerhaus direkt am Hauptplatz in Irtning super angeboten. Und meiner Meinung nach, und ich glaube, da stimmen mir viele zu, ist das eine echte Bereicherung für Irtning. Eben mit der Gastronomie dabei ist das ein super Platz, um bei diversen Veranstaltungen, so wird es im Mai, Firmung und Erstkommunion war, direkt in der Kirche, dass da die Leute einfach zusammenkommen können und die Johanna und der Florian mit dem Bauernladen eben auch einen Ort geschaffen haben, wo die Einheimischen zusammenkommen können.
0: Und was kann ich da jetzt? Kann ich bei dir kommen und kann frühstücken? Was, welche Möglichkeiten habe ich, wenn ich jetzt eigentlich komme?
1: Ja, also man kann natürlich regionale Lebensmittel einkaufen. Das geht sogar 7 Tage die Woche in unserem SB-Bereich. Von 6 in der Früh bis 9 am Abend hat der immer offen. Und der restliche Laden hat dann Mittwoch bis Sonntag offen, genauso wie unser Café. Da kann man frühstücken, wie du schon gesagt hast, von 8 bis 12 Uhr, jetzt Mittag sogar, also auch langschläfertauglich. Und ja,

0: Lösung, liebe Hörerinnen und Hörer, das müsst ihr probieren, aber ohne unseren Sorten natürlich auch.
1: Da haben wir zum Beispiel mit dem Almkaffee-Eis unseren Almkaffee-Becher. Das sind drei Kugeln von dem guten Eis, wo es wirklich schmeckt, dass wir so einen Almkaffee trinken. Und da kommt dann noch als Krönung oben drauf ein Eierlikör vom Butterer Seehof und Dornbusch.
0: Dornbusch, wow. Wow, wow, wow, echt. Jo, also liebe Hörerinnen und Hörer, ihr seid herzlich eingeladen. Macht euch mal auf die Reise, wenn ihr es nicht gerade von Irtning seid. Fahrt um nach Irtning, fahrt auf nach Irtning. Schaut euch den tollen Bauernladen an, geht auf einen Kaffee mit euren Lieben. Es zahlt sich wirklich aus. Es ist ja vorn draußen, wie ich hergekommen bin, ja ganz eine tolle Terrasse auch. Also Terrasse, man kann sich super draußen hinsetzen, da ist viel Platz. In der Mitte steht ein großer Lindenbaum. Fällt mir voll gut, einfach der Platz an sich ist einfach sehr einladend, dass man da verweilt. Jo, liebe Elke, wie schauen wir aus mit unseren Brezen?
2: Also wir gehen jetzt das Rohr ein auf 160 Grad. Wir haben da so einen besonderen Backofen, da tue ich mir, wie man vorkommt, ein bisschen an Dampf und ein bisschen an Ventilator. Daheim hat man Heißluft oder Ober-Unterhitze, ich weiß nicht. Ich tue immer alles mit Heißluft und da schaue ich 160 Grad ein und 2/5 Dampf und 2/5 Ventilator, und sobald es zum Einschirmen geht, melde ich mich wieder.
0: Super, Elke. Man merkt, dass die Elke einmal eine Top-Hausfrau ist, das kenne ich von meiner Mutter. Ich kann gar nicht genau sagen, wie ich tue das und das und das, aber genaue Angaben kann man da nicht geben. Und so hat es auch die liebe Elke gerade gesagt, weil sie einfach in Fuchtel hat und weil sie sich einfach gut auskennt und das pfeift. Wir werden aber nachher noch ganz genau angeben, wenn man einen normalen Backofen zu Hause hat, mit wie viel Grad Ober- und Unterhitze, das steht im Rezept nachher da drinnen. Ich glaube nur, liebe Elke, dass mit so einem Dampfgarer ist, ein Dampfgarer halt nochmal um eine Ecke knuspriger und besser wird wahrscheinlich, gell, wenn man einen Dampfgarer zu Hause hat.
2: Ich bin immer wieder überrascht, wie alles gut gelingt. Es möge an dem Dampfgarer liegen, aber vielmehr glaube ich, dass es am Mehl liegt. Das Weizenmehl von Guschenhof hat einfach eine Qualität, die ist einzigartig. Das habe ich noch nicht erlebt, und im Geschäft gibt es viele Sorten. Man greift dann wahrscheinlich immer zum Gleichen, aber das Guschenmehl ist einfach besser. Kann ich mehr sagen dazu. Mhm.
0: Das ist sehr schön. Natürlich ist das Guschenhofmehl das Beste, was wir da herinnen verwenden können. Und ja, du hast jetzt da den Dampfgarer eingeschaltet. Dabei, dass das noch ein paar Minuten aufheizen muss, magst du mir noch erzählen, was du alles so backst in dieser Küche?
2: Also wir machen Brot selber, Roggendinkelbrot machen wir selber, und das Hausbrot, das ist mit Roggenweizen, weil eben so viele Leute den Weizen nicht vertragen, gibt es ein Dinkelroggenbrot auch. Dann machen wir Frühstückskipferl, Kornspitz, Semmerl und die ganzen Mehlspeisen. Rouladen, Gugelhupf, und ich darf das alles immer selber aussuchen, was ich mache. Ich habe da nie eine Vorgabe. Ich kann machen, was ich will, und das finde ich so lebendig, dass ich mich entfalten kann.
0: Hört sich echt cool, das hast du richtig viel gesagt. Ja. Ja, super, dann haben wir den coolen Brezen rein, würde ich sagen. Und in der Zwischenzeit kannst du noch draußen im Bauernladen noch ein bisschen zeigen. Liebe Verena, dein nächster Musikwunsch bitte.
1: Ja, nachdem ich es heuer beim Novorock live gesehen habe, würde ich gerne mir von The Cure Boys Don't Cry wünschen.

0: Ja, dann wird er weiter Brezen im Rohr bocht, einmal die Wurst und den Käse überschneiden. Weil wir haben ja da im Verkauf, im Bauernland, ein super Wurstbudel, wenn man so schön sagt, auf Steirisch, gefüllt mit lauter regionalen Wurstsorten, vom Bradl bis zum Schinken, Salami und eben den Käse vom Hüttstädter Hof. Und da haben wir noch stehen eine große Wurstschneidmaschine, mit der wir eben das ganz fein aufschneiden können. Und das ist eigentlich alles Besondere, weil ich kenne nicht viele Cafés, die das Privileg haben, dass sie in der Früh den Schinken hauchdünn fürs Frühstück aufschneiden können.
1: Mhm. Und wenn ich jetzt als Besucher komme, kann ich mir bei dir auch die Wurst kaufen und aufschneiden lassen?
0: Genau, voll.
1: Zum Mitnehmen?
0: Ja, so wie beim Spar. Mhm. Und wenn Kinder kommen, kriegen sie ein Blattl extra Wurst, so wie im Geschäft, was wir ja auch sind. Mhm. Und im Café hast du eben die Möglichkeit, das alles zu verkosten. Und das ist halt das Lässige. Gell? Also alles, was wir beim Frühstück und bei der Jausen am Nachmittag servieren, nehmen wir eben aus unseren Regalen. Und so hast du eben als unser Gast die Möglichkeit, alles zu verkosten und dann anschließend auch zu kaufen.
1: Mhm. Magst du mal ein paar Betriebe sagen, was ist die Wurst und den Käse bezirkt?
0: Ja, sicher. Also der absolute Runner ist eigentlich unser Beinschinken. Den kriegen wir vom Dornbusch, vom Butterer Seehof aus Eigen. Der darf nirgends füllen, egal ob beim Hammond Eggs oder bei der Brettljausen und natürlich auch im Party Brezen da haben wir den dann rein. Und vom Dornbusch kriegen wir auch das Schopfbradl fürs Bradlbrot und für die Brettljausen. Und dann haben wir noch als Produzenten von die Wurstsorten her in Tasch aus Stornder 1. Die Extrawurst zum Beispiel oder die Gurkel extra jetzt im Sommer. An heißen Tagen bieten wir auch unseren Wurstsalat an. Und da haben wir auch schon so manche Gäste, die was wirklich extra in der Tasche extra Wurst kommen, weil sie einfach die beste ist. Und der absolute Speck-Spezialist ist definitiv der Liebminger aus dem Murdal. Die Margret ist ja die Tante von unserem Chef, von Florian, und die ist da abgezogen und hat da eben einen Schweinemastbetrieb mit ihrem Mann gemeinsam, mit ihrer Familie. Das sind ungefähr 60 Stück Schweindeln, was sie da bewirtschaften und eben am Hof schlachten und zu Speck und Speckwurst und Wurstwaren weiter verarbeiten. Genau. Und da haben wir beispielsweise den Schupfspeck in der Vitrine. Das ist auch ein sehr beliebtes Produkt bei uns im Bauernland. Ja, weil er halt so schön mit Fett durchzogen ist und das schmeckt man dann auch. Und deshalb kommt auch dieser Speck dann anschließend in unseren Partybrezen rein. Genauso wie der gute Hüttstädterhof-Käse, der was auch da als ein Ganzer in der Vitrine drinnen ist und sich unser Gast natürlich auch fein aufschneiden lassen kann oder schon ein kleines Stückchen O-Bucket MSB nehmen kann.
1: Mhm. Ja, super. Dann schau ich jetzt zu, wirst du mit was fangen wir an?
0: Ja, ich würde sagen mit Schupfspeck, wenn man schon.
1: Wirst du den Schupfspeck mit der Dolmaschine überschneidest?
0: Ja, da kleben wir mal das Papier ein. Schupfeine schalten wir da rein. Und am besten kann man es auffächern, damit es nicht zusammenpickt. Stellen auf wieder mal einen halben Millimeter.
1: Darf ich da auch so ein Scheiberl kosten, weil das so geschmackig ausschaut?
0: Ja, natürlich. Ja, und jetzt schneiden wir noch einen Beinschinken auf vom Dornbusch, ein bisschen Käswurst vom Dasch und eine Salami, der darf auch nicht fehlen, und den Hüttstädter Hofkäs. Und dann haben wir eigentlich schon alles zum Belegen.
1: Liebe Verena, der nächste Musikwunsch bitte.
0: Ja, Appa geht immer, da die Song, und da wünsche ich dir mal das Lied Dancing Queen.

0: So, liebe Elke, der Brezen ist fertig, oder? Ich bin total begeistert, wie der aufgegangen
1: ist. Er ist wirklich groß geworden und es sind 28 Minuten vergangen bei 160 Grad. Und jetzt ist er fertig. Jetzt können wir ihn ein bisschen auskühlen und dann können wir ihn befüllen.
0: Wow. Ich will natürlich ein Foto hineinstellen, dass die Hörerinnen und Hörer sehen, wie wunderbar der Teig aufgegangen ist. Die Elke tut ihn gerade aus dem Ofen heraus. Wie lange lässt du den jetzt abkühlen, bevor wir ihn befüllen können?
1: Ja, 20 Minuten oder so circa. Damit dann der Frischkäse schön drei bleibt.
0: Ja. Sonst rinnt er raus. Die Elke hat schon alles super vorbereitet. Die ganzen Zutaten, was da reinkommen in den Battibrezen. Mit der Verena habe ich ja gemeinsam die ganze Wurst aufgeschnitten und da liegt so viel Wurst von mir und die Verena hat gesagt, sie hofft, das ist genug. Und ich denke mir, wow, wie viel passt in den Riesenbrezen rein. Ja? Ich freue mich schon aufs Befüllen. Und ja, dann lassen wir den Brezen auskühlen und werden dabei ein bisschen Musik losen.

0: Jetzt ist ein Partybrezen ausgekühlt und jetzt kann man befüllen. Das ist je nachdem, was man daheim hat. Man kann Frischkäse eine da, den man sich kauft. Wir haben da einen Kürbiskernaufstrich, den es auch beim Frühstück zum in einem Schisserl, es ist immer selbst gemacht, den da wir jetzt rein und einen Eiaufstrich, damit zwei verschiedene Varianten drin sind. Dann haben wir einen Beinschinken, eine Käsewurst, eine Extrawurst, einen Speck, einen Schopfbroten. Das ist je nachdem, sind es eher Weibleins oder Männleins, die Männer mengen immer gerne Bratel, Essiggurkeln und einen Grin. Die Damen möchten lieber was Frisches, also ein paar Tomaten, Paprika, Gurkeln, ein Ei kommt drauf, man kann Rucola rein da, man kann Camembert rein da, man kann Käse rein da, man kann Radieschen rein da. Und am Ende tut man es noch ein bisschen mit Schnittlauch dekorieren und dann tut man ein Dücke drauf und das war's.
1: Ja super, dann darf ich sagen, du startest und ich schaue dazu. Wir starten jetzt einmal mit dem selbstgemachten Kürbiskernaufstrich.
0: Genau, den streichen wir jetzt schön dünn rein. Und dann kommt schon der erste Teil. Wir befüllen den ersten Teil schon mit dem Beinschinken. Da muss man relativ dick rein da. Das heißt, ich denke, dass man für so einen Partybrezen ca. 80 Decker Wurst und Käse braucht, damit er auch wirklich gut schmeckt, weil man muss schon, es ist schon relativ dick und man muss schon relativ viel aufhören, damit das dann auch doppelseitig gut schmeckt.
1: Mhm. Okay. Jetzt hast du es wunderschön mit der Wurst belegt. Was wird das dann weiter?
0: Der andere Teil kommt, da kommen eine Extrawurst rein da, das ist für die Kinder, die mengen sehr gerne eine Extrawurst. Den nächsten Teil können wir befüllen mit einem Käseteil für die Vegetarier. Und oben drauf kann man immer wieder auch noch einen Käse drauf da, eine Salami drauf da und dann kommt schon der Paprika und die ganzen Gemüsesorten. Und eben die Männer mengen lieber Essiggurkel und Grin und die Damen lieber frisches Gemüse.
1: Ja super, dann darf man das jetzt gemeinsam belegen. Darf ich da helfen dabei, liebe Elke?
0: Ja, bitte gerne.
1: Und dann, wenn wir den Partybrezen fertig belegt haben, dann werden wir natürlich ein Foto machen und dann werden wir uns zur Verkostung begeben. Ich kann es ehrlich gesagt schon gar nicht mehr erwarten, wann ich endlich einbeißen darf in den mega guten Brezen. Ja, liebe Verena, liebe Elke, wir sitzen jetzt beim gedeckten Tisch. Das schaut alles echt voll schön aus. Wir haben da in Partybrezen prall gefüllt mit vielen guten Lebensmitteln vom Bauernladen. Und die Verena hat uns noch ganz gute Getränke hergekriegt. Liebe Verena, magst du noch sagen, was wir da bei uns stehen haben?
2: Gerne. Ich habe euch da jetzt einmal die hausgemachte Limonade eingeschenkt. Das ist ein selber gemachter Sirup. Und zwar ein Bergrosensirup vom Goschenhof, aufgespritzt mit Sodawasser. Super erfrischend. Dann unseren alkoholfreien Aperitif, den Verschü-Spritz, den beziehen wir vom Weingut, findet man auch in unserem Regal. Genauso wie das dritte, und zwar die Gesäuseperle, gibt es ja in 5 verschiedenen Geschmäckern. Ich habe da meine Lieblingssorte ausgesucht, und zwar die Apfel-Holunder-Limonade.
1: Mhm. Ja. Die Gesäuseperle kenne ich ja schon, habe ich schon verkosten dürfen. Das Cola schmeckt mir auch sehr gut und ich darf jetzt da alles ein bisschen durchkosten, aber zuallererst das Wichtigste, liebe Elke, ich will jetzt losstarten und würde den Brezen verkosten. Ich kann es nicht mehr erwarten. Ich habe mir schon ein Stückchen runtergeschnitten, liebe Zuhörerinnen und Zuhörer, und ich werde da halt zum Einbeißen. Momentan. Wahnsinn. Das Brot ist extrem knusprig. Ich habe mir das Stückchen runtergeschnitten, wo ein Sesam oben ist. Gefüllt mit Wurst. Die Eier sind ja selber. Die sind ja vom Goschenhof, oder, Verena?
2: Genau, ja. Also sie lassen, glaube ich, täglich so um die 4.500 Eier raus. Es sind insgesamt 5.000 Liegehennen am Goschenhof und die runden halt so ein Jausen und den Partybrezen ab, ja.
1: Mhm. Ja, also wirklich ein Wahnsinn. Ich kann nur an jeden einladen, dass er sich so einen Partybrezen bestellt. Es ist wirklich sehr, sehr hochwertig verarbeitet. Es ist alles selber gemacht. Liebe Verena, magst du uns jetzt noch sagen, kann ich das bei euch bestellen? Wie schaut das aus? Wie komme ich zu so einem guten Partybrezen vom Bauernladen?
2: Ja, je nach Kapazität reichen 1-2 Tage Vorbestellung. Wenn die Elke im Dienst ist, dann macht sie euch das sehr gerne. Und das Ganze kostet 49 Euro. Und wie gesagt, können 6 bis 8 Personen gut davon essen und ist eigentlich wirklich, wie du sagst, die qualitativ hochwertigste Variante eines Partybrezels, was man da daheim servieren kann.
1: Super. Ja, also bitte, liebe Installer und Installerinnen und alle darüber hinaus, schaut vorbei im Bauernladen nach Irtning, trinkt einen Kaffee, genießt ein Möschbeis, ein gutes Bauernhofeis oder eben eine gute Jausen. Ja, liebe Elke, eine Frage noch an dich zum Abschluss. Mich würde interessieren, was wünschst du für die Zukunft, wenn man sich die Regionalität anschaut, regional einkaufen, regional denken? Was war dir wichtig? Was sollten die Leute eventuell vielleicht bedenken, wenn sie in Zukunft einkaufen gehen?
0: Mir war ganz wichtig, dass man regional und saisonal einkauft. Vielleicht selber einen Garten daheim hat und wenn man keinen hat, im Bauernladen geht sie Radieschen und Saloden, was man alles anzubieten haben, Mangold, da kauft sie die Eier, da kauft. Es ist einfach lustig, mit Produkten zu arbeiten, die aus der Heimat sind. Ob Enstal, Milch, Hüttstädter Hof, Käse, ist mir dann egal, aber bitte, bitte regional.
1: Danke. Danke, liebe Elke, dass ich mit dir heute den Brezen backen hab dürfen. Bist ganz, ganz eine sympathische Frau und der Bauernladen, die Familie Limmerer, kann sich glücklich schätzen, dass dich als Mitarbeiterin haben. Liebe Verena, auch an dich bitte ein Abschlusswort für unsere Hörerinnen und Hörer. Was ist dein Message für die Welt da draußen? Was möchtest du uns noch mitgeben?
2: Also ich möchte mich in allererster Linie einmal bei dir bedanken, Lisi, dass du heute da warst bei uns. Das hat uns sehr gefreut und ich bin auch froh, dass die Elke heute mit mir bocht, weil ich allein hätte es wahrscheinlich nicht geschafft. Aber ja, das ist das Schöne am Bauernland. Wir sind ein super Team und wir haben da wirklich einen Mehrwert geschaffen für die Region und für Menschen, die regional einkaufen wollen. Und ja, das ist eben das Ziel in Zukunft, dass wir einfach den Menschen das ein bisschen näher bringen, regional einzukaufen, und mit dem Bauernland Irtning haben wir da sicher einen großen Maßstab gesetzt. Ja.
1: Vielen lieben Dank. Ich sage auch danke, dass ich gekommen habe dürfen, dass ihr gezeigt nochmal habt. Auch an dich, ganz eine tolle Frau. Ihr seid ganz ein tolles Team. Ich war schon oft da frühstücken oder auf einem Café und man fühlt sich wirklich wie zu Hause. Das hast du auch so schön gesagt. Ist es arbeiten wie daheim, da wird sogar Ganselhaut. Weil es einfach alle zusammenhilft. Der Mensch steht im Vordergrund. Das spürt nicht nur der Gast, sondern ich ist auch bei den Mitarbeitern, sieht man, dass ihr super versteht. Ihr habt super Chefleute. Und ja, ich wünsche euch alles Gute für die Zukunft.
2: Danke. Dir auch.
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Wir wollen gemeinsam dafür sorgen, dass jede und jeder mehr Bewegung in den eigenen Alltag integriert. Sei es kurz joggen, eine Runde spazieren oder eine kurze Dehneinheit. Egal wann, wo oder was gerade am Plan steht, jetzt ist die Gelegenheit für eine kurze Dehneinheit mit Radio Frequenz. Nehmt euch kurz Zeit, euren Körper zu bewegen und los geht's! Und so geht's auch schon wieder los für heute. Aufstehen ist wieder wichtig und zwar funktioniert es jetzt wie folgend. Wir heben das rechte Bein auf der Seite nach oben, also das Knie schaut zur Seite, nicht gerade nach vorne, sondern zur Seite, und da heben wir es so weit an wie möglich. Als Unterstützung kann man die Hände zur Seite wegstrecken oder im allerschlimmsten Fall kann man sich auch wo anhalten. Und wir machen das jetzt so, dass wir das einmal auf zur rechten Seite, das rechte Knie aufheben, setzen es wieder am Boden ab und dann das gleiche nochmal zur linken Seite, also das Knie schaut zur Seite hinaus und wir heben das Bein an. Und das machen wir dann abwechselnd auf links und auf rechts.

0: dann die letzte Bewegungseinheit und schon ist geschafft für heute. Und wir hören uns wieder beim nächsten Mal.
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2: Ja, herzlich willkommen bei Radio Frequenz. Julia Zefferer begrüßt Sie am Mikrofon und wir informieren Sie in unserem Veranstaltungskalender über diverse Services und Termine in unserer Region. Heute ist Dienstag, der 21. Juli. Wir stehen nur im Sternzeichen Krebs.
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2: So, wir schauen jetzt auf die Straßen im Ennstal. L711 in Schladming, die Ramsauer Straße, ist in beiden Richtungen die Fahrbahn auf einen Fahrstreifen verengt. Es ist aufgrund von einer Baustelle und geht nur bis 30.07. Die Planeistraße L724 zwischen Schladming und Planei ist in beiden Richtungen die Fahrbahn auf einen Fahrstreifen verengt. Da ist die Baustelle nur bis 31.10. L727 zwischen Gröbming und Moosheim, die Bahnhofstraße, ist am 24.07., also den Freitag, in beiden Richtungen gesperrt. Das ist aufgrund von einer Veranstaltung von 18 bis 20.30 Uhr. L702 Badersee, die Ischlerstraße zwischen Alterseer Straße und dem Kreisverkehr, ist in beiden Richtungen gesperrt. Das ist von 25.07.12 Uhr bis 26.07. um 2 Uhr früh.

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1: Also, was gibt's heute zum... was gibt's heute an die Veranstaltungen? Also, bei den Theatertagen in Weißenbach erwartet Sie heute das Tanztheater Liebe üben. Es ist ein Stück über Beziehungen, Erwartungen und Klischees für ein junges Publikum. Es ist im Theater im Xöllhof bei Weißenbach bei Haus um 20 Uhr. In Admont, der Nationalpark zum Kennenlernen, das ist ein informativer Spaziergang für die Besonderheiten vom Nationalpark Gesäuse. Das Ganze startet heute um 13 Uhr bei der Infohütte Weidendom Krumau 62. In Badersee, da gibt es eine Sonderausstellung vom Kammerhofmuseum. 1945 Kriegsende am Schauplatz aus Seerland. Das Ganze ist am Klumetzki-Platz 1. Von 10 bis 15 Uhr kann man dort die Sonderausstellung erleben. Auch im Badersee gibt es die Asea Sommernächte. Da gibt es was zum Einkaufen, Musik und zum Genießen im Stadtzentrum von 19 Uhr bis 23 Uhr heute. In Gröbming, da gibt es das Museum Mythos Antike mit einer Sonderausstellung über Götter, Philosophen und Künstler sowie andere antike Größen. Das ist in der Meierstraße 251, von 11 Uhr bis 16 Uhr kann man das in Gröbming besichtigen. In Liezen, da gibt es eine Ausstellung von Silvia Bartelmes und Enrique Pardo Dominguez. Spanisches Licht nennt sie das. Es ist zu sehen bis 9. Oktober während der Büroöffnungszeiten, also Montag bis Donnerstag, 8 Uhr bis 16 Uhr, sowie Freitag 8 bis 12 Uhr im Haus der Inklusion von Leichnamsweg 11. Schauen wir uns die nächsten Tage ein bisschen an, was können wir da unternehmen in der Region. Wieder im Museum Gröbming, da gibt es nämlich laufende Veranstaltungen. Am kommenden Freitag, dem 24.07., gibt es dort ein Museumscafé. Es werden alte Filme der 60er, 70er und 80er Jahre gezeigt und auch bis zu 100 Jahre alte Bilder von Gröbming gezeigt. Das ist eben am Freitag um 15 Uhr Nachmittag. Schauen wir weiter. Ist Open Air Kino in Gröbming. In einer Woche geht's los. Von 28. bis 30. Juli werden Filme gezeigt, vom 2. bis 6. August und von 8. bis 9. August findet das Open Air Kino im Gröbminger Kurpark statt. Es ist beim Pavillon im Gröbminger Kurpark. Filmbeginn ist jeweils um 21 Uhr. Eintritt kostet jeweils 12 Euro. Man muss reservieren, ganz, ganz wichtig. Und empfohlen ist per WhatsApp unter 0664 637 9005 oder per E-Mail an kino@dierninger.com. Bei Schlechtwetter finden die Vorstellungen im Kino in Gröbming statt. Vor Ort gibt es dann frisches Popcorn, kühle Getränke und bei jeder Vorstellung ein Catering von den Kitchen Invaders. Darüber haben sie dann auch vegane Produkte im Angebot. Und was erwartet uns da an Filmen? Am Dienstag starten sie mit Michael, der Film über Michael Jackson. Am Mittwoch, dem 29. Juli, ist dann Der Teufel trägt Prada 2. Am Donnerstag, dem 30. Juli, ist dann Star Wars. Am Sonntag, dem 2. August, geht es weiter mit Klein Kill, das ist ein Schafskrimi. Montag, dem 3. August, ist dann Verflucht normal. Am Dienstag, dem 4. August, der Super Mario Galaxy Film. Am Mittwoch, dem 5. August, können Sie die nackte Kanone ansehen. Und am Donnerstag, dem 6. August, ist dann Vaiana. Die letzten zwei Termine, also Samstag, dem 8. August, da gibt es dann Minions and Monsters zum Sehen. Und der letzte Termin ist am 9. August, dem Sonntag, Mel Brooks Spaceballs. Wir machen weiter mit den Fixterminen. Das Gewaltschutzzentrum befindet sich in Liezen von Leichnamsweg 15. Einmal wöchentlich ist eine Mitarbeiterin vor Ort, bei Bedarf auch öfter. Ganz wichtig, die Blutspendetermine der nächsten Tage. Blutspenden ist wichtig, es werden alle 90 Sekunden in Österreich Blutkonserve benötigt. Das sind rund 1000 Konserven täglich. Und ja, jeder, der gesund ist und genau, der kann da sich die Zeit nehmen und einfach Blutspenden gehen. Am Mittwoch, dem 29.07. zum Beispiel in Baden-Mitterndorf beim Dorfsaal Daublitz von 16.30 Uhr bis 19 Uhr. Am Freitag, dem 31.07. in Aigen im Ennstal in der Butterer Seehalle von 14.30 Uhr bis 17 Uhr. Und am Montag, dem 3.08., das haben wir schon im August, in Admont im Volkshaus. Da geht es jeweils von 12 Uhr bis 14 Uhr und 15 Uhr bis 19 Uhr.

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Ja, und morgen, was erwartet Sie da? Da ist der Infopoint, da begrüßt Sie der Werner Rackl. Und ich freue mich schon, wenn wir uns das nächste Mal hören. Bis dahin wünsche ich Ihnen ganz viel Freude mit unserem werbefreien Radioprogramm. Ich sage danke fürs Zuhören, Ihre Julia Zefferer.

Herzlich willkommen zu einer neuen Ausgabe von Martinis Country Hour. Die Stunde mit feinster Country Music. So, meine lieben Freunde, beginnen möchte ich die Sendung heute mit einem Wunsch, und zwar ein Wunsch von meiner lieben Claudia. Sie hat sich bei mir gewünscht, den Alan Jackson mit Remember When.

Jackson. Heute ein ruhiger Beginn der Martini Country Hour. Ein besonderer Wunsch meiner lieben Claudia. Danke, dass du für mich da bist. So, manche werden sich fragen, wo war er denn so lang? Ja, der Countryman war mit seinem Freund dem Ernst und seinen Freunden aus Bad Birnbach, liebe Grüße nach Niederbayern, waren wir in Ungarn und zwar waren wir da auf der European Bowhunter Championship, Wahnsinn, gell, in Szilvaszvárad. Und weil wir in Ungarn waren, jetzt haben wir gedacht, schauen wir mal, gibt's was Ungarisches im Country-Sektor? Und da habe ich jetzt was gefunden, und zwar die Alexa Country Band mit, ich kann das nicht aussprechen, Videki Aschoni. Los geht's.

Ja, meine Lieben, das war jetzt eine Band aus Ungarn, die Alexa Country Band. Ja, dadurch, dass ich jetzt längere Zeit nicht da war und leider vorige Wochen aus gesundheitlichen Gründen aussetzen habe müssen, habe ich relativ wenig Zeit gehabt, mich vorzubereiten auf diese Sendung. Jetzt habe ich mir das ein bisschen einfach gemacht, und zwar werde ich heute Lieder spielen, die sie in meinen letzten Sendungen nicht mehr ausgegangen sind. Es ist einfach so, man sitzt daheim, macht eine Sendung, stellt sich die Lieder zusammen, vor lauter Quatschen geht sich das dann irgendwann nochmal nicht aus, und die spielen wir heute, die, was wir letztes Mal nicht gespielt haben. Und zwar in der letzten Sendung habe ich gehabt, die größten Pop- und Rock-Künstler, die sie noch ins Country Lager verschlungen haben. Und da fehlt natürlich einer, der Bryan Adams. I Think About You, und zwar aus der MTV Unplugged CD.

Think About You mit Bryan Adams. Ja, und es muss wieder ein zweiter Bryan sein, und zwar Cuts Like a Knife mit Bryan Adams aus demselben Album.

Ja, wie es schon ein berühmter Moderator-Kollege gesagt hat, es muss ein Brian sein. So, meine Lieben, einer wird sich jetzt gefreut, wenn ich sage, ja, und weiter geht's. Ja, weiter geht's mit dem Steven Tyler, den habe ich auch letztes Mal in der Sendung gehabt, der 2016 ein komplettes Country-Rock-Album aufgenommen hat. Und zwar haben wir Steven Tyler, Frontman von Aerosmith mit Somebody New.

Steven Tyler mit Somebody New. So, meine Lieben, als nächstes habe ich ein Lied, das ich unbedingt einmal spielen wollte, aber partout nicht gegangen ist. Und zwar war das in der Sendung, wo ich die besten Rocks, Country-Sänger, Rock hätte ich gleich gesagt, Country-Sängerin des vorigen Jahrtausends gespielt habe. Und dazu gehört natürlich jetzt Loretta Lynn mit I'm a Honky Tonk Girl.

Loretta Lynn mit Honky Tonk Girl. Heute Lieder, die es nicht geschafft haben in meinen Sendungen, aus Zeitgründen, nichtsdestotrotz. Heute werden sie gespielt und weiter geht's mit diesem Genre. Und zwar haben wir da mal die Betsy Cline mit Back in Baby's Arms. Ja, jetzt geht's.

Musik der 40er bis 60er Jahre. Und zwar habe ich da jetzt die Titelnummer Tattoo mit Cyndi Lauper featuring Emmylou Harris.

Ja, die Zeitreise in die Country-Musik des vorigen Jahrhunderts. So, jetzt haben wir noch alliiert, auch noch aus dieser Zeit mit Buck Owens, mit Act Naturally, aus der Fernseh- und Streaming-Serie Fallout, das Soundtrack. Also hier Buck Owens.

Ja, man hört, dass man diese Art von Musik taugt, aber jetzt ist vorbei mit der Zeitreise. Jetzt gehen wir wieder in die Gegenwart. Und zwar habe ich eine Sendung gehabt, wo ich österreichische Country-Bands und Country-Musiker vorgestellt habe. Da ist sie nicht mehr ausgegangen, die Band New West. Die kommt aus, ein Schwerpunkt ist Niederösterreich und Wien, wo sie regelmäßig auf diverse Country-Festival und Western-Veranstaltungen auftritt. Die Band, zu der unter anderem der Musiker Helmut und die Katharina Mitterecker gehören, ist für ihren authentischen Sound bekannt und wurde von der Austrian Country Music Federation bereits vielfach als Band des Jahres ausgezeichnet. Weiter geht's mit New West. Down by the river.

Das war die Band New West, Down by the River. Die Qualität bitte entschuldigen, das war live mit Schnitt aus irgendeinem Konzert. So, als nächste Gruppe habe ich nur eine österreichische Gruppe, und zwar die Country-Rock-Band Oakheart. Stammt auch aus Wien, Niederösterreich. Die fünfköpfige Formation wurde 2014 gegründet und spielt einen Mix aus Country, Rock und Blues, den sie selbst als Oakheart Sound bezeichnet. Hier ist die Band Oakheart. That's what I call rock and roll. Dann starten wir mal die Halle. Los geht's.

That's what I call rock and roll. Das war der O-Card Sound. Yeah. Jetzt wechseln wir wieder ins schöne Endstyle. Und zwar zu der Gruppe KCR, die 1970 angefangen haben aus Dreams. Und da habe ich jetzt der Lied vorbereitet mit einem Coversong, den ist alle kennt. Hier KCR mit Ring of Fire, gesungen von Josef Aunitz alias Stötz.

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Ja, KCR mit Ring of Fire, da glaubt man wirklich, der Johnny Cash steht voran. Super Leistung vom Herrn Aunitz. Als nächstes habe ich nur eine Rarität aus den 80er Jahren, 1980er Jahren, muss man schon sagen. Die Loser Mountain Boys. I Just Go Away mit einem Traditional, aufgenommen 1980. Los muss uns an.

Die Loser Mountain Boys aus dem Ausseerland. Eine Band um Fritz Schlemmer, 1980 gegründet. Leider haben sie noch ein Album aufgenommen. Qualität war natürlich von Vinyl aus. Also das ist ein bisschen, ja, ist ein bisschen untergegangen. So, da habe ich einmal eine Sendung gehabt, und zwar mit Schauspielern, die Country-Lieder selbst gesungen haben. Und da habe ich jetzt noch was vom Tom Hiddleston, der die Biografie gespielt hat über Hank Williams. Tom Hiddleston mit Jambalaya.

Das war Tom Hiddleston und die Saddle Spring Boys mit einer Coverversion von Hank Williams. Ja, die ist leider letztes Mal auch in der Sendung nicht durchgekommen, aber heute gespielt. Und dann haben wir eine Sendung gehabt mit deutschen Country-Liedern. Und da habe ich jetzt die Linda Feller mit Minuten im Fieber.

weiter geht's mit einem deutschen Country-Hit. Und zwar haben wir da die Band Truckstop. Take it easy, altes Haus.

Take it easy, altes Haus. Ob Truckstop mich damit gemacht haben? Ja, wahrscheinlich schon. Meine Lieben, es ist wieder soweit. Martinis Country Hour geht zu Ende. Ich verabschiede mich für diese Woche mit einem Lied, das ich mir selber gewünscht habe. Josh Turner, Our Man. Ich hoffe, es hat euch die bunte Mischung von heute gefallen. Bis zum nächsten Mal. Euer Countryman.

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1: 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Heute geht es um den Baldrian, und zwar Valeriano officinalis, der gut ist gegen Stress und Nervosität, und wenn man ihn nimmt, er beruhigt und entspannt. Ja, diese Pflanze Baldrian, werden wir euch einiges erzählen heute, wo er wächst, wie er aussieht, was man damit machen kann. Ein Kräutermärchen gibt's wieder von der Sandra und auch eine kleine Yoga-Einheit, und musikalisch begleiten uns heute die Ärzte. Viel Spaß mit der heutigen Sendung.

Valeriana officinalis, der Baldrian, ist eine einheimische Pflanzenart, die in ganz Europa bis hin ins östliche Russland verbreitet ist. Das Wildkraut zeigt eine hohe ökologische Toleranz und ist heute bis nach Nordamerika, Australien und zum Teil in Asien verwildert. In freier Natur findet man die Pflanze vor allem an Waldlichtungen und Waldrändern sowie auf feuchten und nährstoffreichen Wiesen. Der echte Baldrian gehört zur Familie der Geißblattgewächse. In der engeren Verwandtschaft gehört die Pflanze zur Gattung Baldriane, die mit mehr als 400 Arten verhältnismäßig artenreich ist. Vom echten Baldrian existieren noch einige Unterarten, und zwar der schmalbrettrige Baldrian, eine gefährdete Art, die vor allem in Österreich und im Alpenvorland zu finden ist, und der holunderblättrige Baldrian, eine Unterart mit breiten Blättern, die vor allem in der Nähe von Fluss- und Bachläufern beheimatet ist. Der echte Baldrian wird auch Hexenkraut, Katzenkraut, Elfenkraut, Theriaxkraut oder Valerian, also vom lateinischen Namen her abgeleitet, genannt. Was sind die wichtigsten Merkmale von Baldrian? Der echte Baldrian ist eine mehrjährige bzw. ausdauernde Pflanze, die je nach Standortbedingungen und Nährstoffverfügbarkeit Wuchshöhen zwischen 90 und gar 1,80 Meter erreichen kann. Im Boden bildet das Geißblattgewächs helle, meist gelbe bis nahezu weiße Wurzeln aus, die mehrfach verzweigt sind und einen auffallend starken Geruch haben. Die Wurzeln reichen meist nicht sonderlich tief in den Boden. Da die Pflanze zur Winterzeit auf ihre Wurzeln reduziert sind und überdauert, werden diese hier als Rhizome bezeichnet. Baldrian bildet hellgrüne bis mintgrüne Blätter aus, die eine lanzettliche Form mit gefiederten und leicht gesägten Blatträndern aufweisen. Die Größe der Blätter nimmt von unten nach oben ab. Die Blätter sind gegenständig im grünen, am manchmal auch braunen bis rotbräunlichen Stängel angeordnet und schwach bis mäßig behaart. Einige Unterarten zeigen mitunter jedoch eine stärkere Behaarung auf. Zur Blütezeit bildet Valeriana officinalis, also der Baldrian, weiße bis rosarote Blüten aus, die einen angenehmen Duft verströmen. Die Blütezeit ist meist zwischen Ende Mai und Mitte August zu erwarten. Die einzelnen Blüten sind in einer Rispenblüte angeordnet, die auf den ersten Blick jedoch an eine Dolde erinnern. Die zwittrigen Einzelblüten erreichen Durchmesser von bis zu 5 mm und enthalten jeweils 5 Kronblätter. Baldrianblüten sind begehrte Nektarpflanzen vieler Insekten, vor allem für Hummeln, Bienen und Schmetterlinge. Die Fruchtreife bildet der Baldrian etwa 3 bis 5 mm lange Nussfrüchte aus. Jede Nussfrucht ist behaart und enthält jeweils nur einen Samen. Die Samen selbst sind leicht tropfenförmig, auffallend geriffelt und von dunkelgelber bis brauner Färbung. Noch ein Wort zum Geruch von Baldrian. Er ist scharf, erdig, moschusartig, für manche sogar nach nassem Socken riechend oder abgestandenen Käse. Also ich muss gleich dazu sagen, wenn man verwendet, man muss den Geruch mögen, weil sonst rennt man wahrscheinlich davon. Gut, dann machen wir wieder Musik von Die Ärzte.

Wann und was wird vom Baldrian gesammelt? Die Wurzeln des Baldrians werden im Herbst gesammelt, wenn die Blütezeit vorbei ist. Dann werden die Wurzeln ausgegraben. Am besten lässt man einen Teil der Wurzeln zurück, damit der Baldrian die Chance hat, neu heranzuwachsen. Die Wurzeln werden abgebürstet und mit kaltem Wasser kurz abgespült. Dann werden sie in kleine Stücke geschnitten und möglichst schnell getrocknet. Die Blüten selber werden im Hochsommer gesammelt, wenn die Pflanze in voller Blüte steht. Dann werden sie an einem schattigen Ort getrocknet. Wo sind der Baldrian für Inhaltsstoffe und zwar ätherische Öle, die Valerinsäure, Baldriansäure, Bitterstoffe, Gerbstoffe, Harz und Alkaloide? Anwendungen aus der Volksmedizin. Bei allen Zuständen von Nervosität, Schlaflosigkeit und vielen psychosomatischen bedingten Krankheiten, zum Beispiel Magengeschwüre oder Krämpfe, kann Baldrian als Tee, Tinktur oder auch als Pulver, teilweise auch Tabletten von der Apotheke, eingesetzt werden. Bei Schlaflosigkeit empfiehlt sich vor dem Schlafengehen ein Tee aus Baldrian, Hopfen, Beifuß und Melisse, der in kleinen Schlucken langsam getrunken wird. Seit dem 18. Jahrhundert wurde Baldrian mehr oder mehr als Beruhigungsmittel sowie zur Behandlung von Stress und Nervosität verwendet. Verwenden verbindet dabei ausschließlich die Baldrianwurzel. Denn Wurzeln und Blüten des Baldrians kennt man heute mehr als 150 chemische Wirkstoffe. Einige Wissenschaftler gehen davon aus, dass die Wirkstoffe einen synergetischen Effekt haben, das heißt, dass sich die Wirkung des Baldrians erst durch das Zusammenspiel mehrerer Wirkstoffen zu erwarten ist. Wird der Baldrian zur Behandlung von Schlafstörungen bzw. Schlafschwierigkeiten verwendet, so belegen Studien, dass eine optimale Dosis von 450 Milligramm Baldrian-Extrakt optimal ist. Gleichzeitig wurde festgestellt, dass eine höhere Dosis nicht zu einer besseren Wirkung führt. Eine weitere Möglichkeit, sich mit Baldrian zu beruhigen, ist Baldrianblüten als Schlafkissen zu verwenden. Da wieder der Hinweis, wenn man den Geruch mag. Die zarten Baldrianblüten kann man in Form eines Kräuterkissens als Einschlafhilfe verwenden. Dazu füllt man getrocknete Baldrianblüten in einen kleinen selbstgenähten Kissenbezug aus Stoff. Zur Ergänzung der Wirkung kann man zusätzlich Lavendelblüte, Melisse und Hopfenzapfen in die Kissen füllen. Das Kissen legt man ins Bett neben das Kopfkissen, um den sanften Duft einatmen zu können. Dann noch eine medizinische Studie zur Untermauerung der Wirkung des Baldrians. Die Sequidipene, bitte googeln, was das genau ist, das ist eine eigene Verbindung, im Baldrian verändern die Funktion und die Erregungsübertragung der sogenannten GABA-Rezeptoren im Nervensystem. Diese Rezeptoren dämpfen die Aktivität des Nervensystems. Das führt zu einer entspannten und entkrampfenden Wirkung. Die Valerinsäure im Baldrian unterstützt diese Wirkung, indem sie die Stoffwechselaktivität der Nervenzellen verändert. Durch diese entspannende Wirkung kann man den Baldrian nicht nur bei Schlafstörung und Nervosität einsetzen, sondern auch bei zahlreichen Gesundheitsbeschwerden, die mit Unruhe, Verkrampfung einhergehen. Zahlreiche andere Arten des Baldrians haben eine ähnliche Wirkung wie die heimische echte Baldrian. So, jetzt haben wir genug informiert. Jetzt spielen wir wieder eine Musik von den Tierärzten.

Wichtig ist beim Baldrian auch zu sagen, die Nebenwirkungen und die Anwendungsbeschränkungen. Baldrian sollte nicht von Kindern unter 12 Jahren eingenommen werden. Sehr selten können Magen- und Darmstörungen durch den Verzehr eintreten. Die Anwendung von Baldrian sollte nicht länger als 4 Wochen andauern. Bei erneuter Nutzung von Baldrian sollte wenigstens 4 Wochen Pause dazwischen liegen. Die maximal tägliche Dosis sollte bei Gramm Baldrianwurzel pro Tasse oder Extrakt sein. Schlafstörungen sowie andere psychische Beschwerden sollten aber grundsätzlich, das möchte ich immer wieder hinweisen, bei den ganzen Informationssendungen, was wir machen, immer mit einem Arzt abklären. Baldrianwurzelzubereitung sollte in der Schwangerschaft und Stillzeit nur nach ärztlichem Rat verwendet werden. Gut, dann haben wir noch ein paar Rezepte von Baldrian, und zwar gegen Stress. Was kann man da zusammenmischen? Und zwar kann man da 10 Gramm Baldrianwurzel und 10 Gramm Melissenblätter verwenden. Zubereiten eines Kaltwasserauszuges, die zwar aufwendig, aber zumeist deutlich wirksamer ist als die Zubereitung mit heißem Wasser. Dies liegt darin begründet, dass einige Wirkstoffe des Baldrians bei Hitzeeinwirkung teilweise zerstört werden und somit nicht mehr zur Geltung kommen können. Also die Heilkräuter vermischen, ungefähr 3 gehäufte Teelöffel, das mit einem halben Liter Wasser übergießen und ca. 12 Stunden abgedeckt stehen lassen. Den Ansatz danach im Sieb filtern und auf Trinktemperatur wärmen. Nach dem Belieben kann man etwas süßen, mit Honig zum Beispiel, 2 Tassen über den Tag trinken, ebenso eine Tasse unmittelbar vor dem Zubettgehen. Dann hätte ich da noch ein Beruhigungsbad. Und zwar auch mit 75 Gramm Baldrianwurzel mit 2 Liter Wasser kurz aufkochen, danach 20 Minuten ziehen lassen und ins Badewasser geben. Man kann dazu auch die Baldrian-Tinktur benutzen, aus einer Apotheke zum Beispiel, allerdings ist die Wirkung dann nicht so stark. Und ein letztes Rezept, und zwar die, wo es gern Wein trinken, einen Baldrian-Wein gegen nervöse Unruhe und bei Schlafstörungen. Nimm dazu 1 Liter guten Weißwein, den du mit 30 Gramm feingeschnittener Baldrianwurzel vermengst und gut verschlossen etwa 2 Wochen bei Zimmertemperatur ziehen lässt. Danach absieben und pro Tag 2 bis 3 Likörglöschen davon trinken. Gut, ich glaube, es ist wieder Zeit für Musik

0: Kommen wir nun zu Geschichten und Sagen und Nachdenkliches rund um den Baldrian. Der erste Punkt wäre, Katzen finden den Baldrian sehr sexy. Das ist eben dieser besondere Duftstoff, wo es ausströmt. Im Baldrian sind Stoffe enthalten, die für Katzen als Sexuallockstoff funktionieren. Sie wälzen sich jauchzend auf den Boden, wenn sie dem Baldrian zu nahe kommen. Daher auch der Name Katzenkraut. Früher goss man bei Butterherstellung die Milch auch durch einen Baldriankranz, damit die bösen Hexen die Herstellung nicht verdarben und die Butter nicht verzaubern konnten. Ein weiteres, wenn man einen Baldrianstrauß in einem Zimmer aufhängt, so bewegt er sich, sobald eine Hexe das Zimmer betritt. So ein alter Aberglaube. Und auch vor böser Zauberei und Verzauberungen sollte der Baldrian schützen. Man trug immer ein Stück der Wurzel bei sich. Und Hildegard von Bingen empfahl übrigens auch, das Baldrianpulver zusammen mit Dinkelmehl und Wasser Fladen herzustellen, die man gegen Bauchkrämpfe oder auch Nervenschmerzen essen konnte. Im Gegensatz zu anderen Beruhigungsmitteln ist der Baldrian kein Lustkiller, sogar das Gegenteil scheint der Fall zu sein. Man sagte früher, wenn Mann und Weib Baldrian im Wein trinken, macht das gute Freundschaft, was wohl etwas über der Freundschaft hinausging. Und der Sebastian Kneipp hat noch gesagt, dass im Baldrian etwas Besonderes stecken muss, darüber belehren uns die Katzen, die er so betäubt, dass sie sich in ihm wälzen. So, die Sandra liest euch jetzt nur die Geschichte aus dem Admont Herbarium zum Baldrian vor. Das Admont Herbarium hat da Josef Hasitschka geschrieben. Bitte, Sandra.
1: Baldrian. Im 16. Jahrhundert hieß der Baldrian Dariaxkraut. Und kaum ein Kraut ist im Laufe der Jahrhunderte in seiner Wirkung unterschiedlicher eingestuft worden

Valeriansäuren wohl die sinnvollste Anwendung. Nicht umsonst führt der Theriak, also der Baldrian, den Ehrentitel Domina Medicinarum, die Herrin unter den Medizinen. Sogar die Äbte von Admont importierten im 17. und 18. Jahrhundert den Baldrian als begehrte Medizin. Er wurde nicht nur als Gegengift, sondern als Allheilmittel verschrieben. Aus dem Buch Admonter Herbarium von Josef Hasitschka.

Kräutermärchen Baldrian von Volke Degethoff. Baldrian. Als der Hirtensimmerl am fünften Tag des abnehmenden Mondes am Euter seiner Kuhmale zupfte, blieb der Milcheimer leer. Kein Tröpfchen Milch ließ sich blicken. Arme Mali, sagte der gute Bauer, wirst doch nicht Würmer haben. Als auch am nächsten Tag die Kinder ohne ihren Kakao zu Bett gehen mussten und die Bäuerin den dritten Tag keinen Schmarrn kochen konnte, wurde der Hirtensimmerl unruhig und schickte nach dem Tierdoktor. Der untersuchte die Mali ganz genau, schaute in

Ohr und unter den Schwanz, aber nichts Krankes war zu erkennen. Muh, brummte die Mali und kaute fröhlich vor sich hin. Zu Neumond, gerade wo man gut und tief schläft, wurde der Hirtensimmerl gegen 12 Uhr wach und hörte lautes Getrampel aus dem Kuhstall. »Die Mali, um Gottes Willen!« schrie er auf und rannte im Nachthemd mit Zipfelhaube und Pantoffeln aus dem Haus. Gut, dass der Bauer so dick angezogen war, er verbrachte die ganze Nacht im Freien. Die Mali hopste im Stall auf und ab, als würde sie tanzen, drehte sich im Kreis und wieherte dabei wie ein Pferd. Als man den Hirtensimmerl am nächsten Morgen im Nachthemd mit Zipfelhaube und Pantoffeln auf dem letzten Ast der Kastanie beim Bach sitzend fand, zitterte er am ganzen Leib und brachte kein Wort über seine Lippen. Und die Mali stand in ihrem Stall und kaute fröhlich vor sich hin. Am 7. Tag des zunehmenden Mondes durfte der Hirtensimmerl zum ersten Mal wieder das Bett verlassen. Vorsicht, hatte der Menschendoktor gesagt, keine Aufregungen mehr. Er ist nicht nur nervös, sondern hysterisch. Am 8. Tag des zunehmenden Mondes, als der Hirtensimmerl in warme Decken gehüllt, die beruhigende Pfeife im Mund, auf der Veranda saß und fühlte, wie sein Blut wieder langsam die Wangen rot färbte, tauchte plötzlich und ohne jede Vorwarnung die Kuh Mali hinter dem Dach des Stalles auf, flog in etwa 27 Meter Höhe eine Runde über den Hof, steuerte dann mit dem quastigen Schwanz sehr geschickt zurück in ihre Heimat und verschwand nach einer sehr eleganten Landung wieder im Stall. Zu Vollmond war der Hirtensimmerl zum ersten Mal wieder ansprechbar. Bis dahin hatte er immer nur »Fliegen« gemurmelt, hatte die rechte Hand wie ein Segelflugzeug kreisen lassen und dabei irr gelacht. »Ah, noch so ein Anfall«, sagte der Menschendoktor, »und der Hirtensimmerl muss in die Anstalt.« Die Bauersfamilie war verzweifelt. Der Vater krank, keine Milch mehr und die Arbeit seit Wochen nicht mehr getan. Aber in dieser Vollmondnacht sollte es noch wilder kommen. Der Alois, der kleine Hirtensimmerlsohn, konnte nicht einschlafen, kann nie bei Vollmond einschlafen. Und so liegt er mit großen offenen Augen da und schaut, wie die Schatten langsam über die Wände wandern. Plötzlich wird es ein bisschen hell im Raum, dann immer heller, bis der Alois erkennt, woher das Licht kommt. Ein einzelner Mondstrahl, gerade wie ein Stecken, steht vor seinem Bett und macht ihm ein Zeichen wie »Komm mit!« Der Alois ist ganz weg. Wie verzaubert ist er und wandert hinter dem Strahl her. Jetzt steht der Alois vor dem Stallfenster und sieht mit einem Mal, ist ganz hell ist im Stall und sieht die Mali. Aber die schaut nicht mehr wie eine Kuh aus, sondern wie ein Elefant aus dem Schulbuch. Einen Rüssel hat sie und die Hörner wachsen jetzt unten beim Maul heraus. Heilige Maria, denkt der Alois, der Papa, und denkt daran, wie es sein wird, den Vater einmal im Monat in der Anstalt zu besuchen. Ist das schon Schreck genug, zuckt er jetzt noch mehr zusammen. In einem Winkel unterm Dach sitzt was, was aussieht wie eine Hexe. Nicht wie eine gute, ein Kräuterweibel, nein, wie eine böse. Und wie sie lacht und dabei Gall spuckt und aus den Ohren dampft's ein bisschen. Jetzt weiß der Alois auch, warum der Vater im Bett liegt und zittert. Die Hexe treibt mit der Mali ein böses Spiel. Da ist's dem kleinen Alois, als ob ihm der Mondstrahl auf die Schulter klopft. Er dreht sich um und sieht, dass das Strahlenstecken ganz lang geworden ist,
Was heißt ganz lang, wie eine leuchtende Leiter steht er vor dem kleinen Alois, vom Hof bis zum Mond und der kleine Alois Hirtensimmerl weiß nicht, ob er wach ist oder träumt. Aber er klettert den Mondstrahlstecken hinauf und hinauf und bald sieht er den Hof nicht mehr und bald ist die Erdkugel hinter ihm nur mehr so groß wie ein Fußball und dann steht er auf dem Mond. Genau dort, wo er den Mond betritt, ist ein Riss und aus dem Riss wächst eine Pflanze. Ja, eine Pflanze auf dem Mond. Der Alois traut sich nicht, das Kraut anzufassen. Es riecht so komisch. Die weißen Blüten sehen wie kleine Fallschirme aus. Ganz allein steht es auf dem großen Mond, weit und breit nichts als nichts. Da sieht er, wie das Kraut sich bewegt, aber er spürt keinen Wind und er hört eine feine Stimme, aber niemand ist da. Bis er ganz genau hinschaut und auf der weißen Blütenhaube ein winziges Wesen erkennt. Und er weiß, wie viel 2 mal 2 ist und dass Bregenz die Hauptstadt von Vorarlberg ist. Der weiß plötzlich, dass das eine Mondfee ist, die da vor ihm sitzt. Und weiß, dass Mondfeen auf langen Strahlen stecken, Wasser von der Erde holen, weil es auf dem Mond doch keines gibt. Die Pflanze ist für dich, hörte er die Mondfee sagen. Nimm sie und vergiss die Wurzel nicht. Der Alois zieht das Kraut samt der Wurzel aus dem Mond, noch immer ganz verzaubert, dreht sich herum und steigt den Mondstrahl wieder hinunter in Richtung auf den großen blauen Ball, der unter ihm liegt. Warte, rief die Stimme noch einmal, das Kraut hängt zur Malle in den Stall und die Wurzel kocht für deinen Vater. Ja gut, nickte Alois, der mit einem Mal alles weiß. Ja, ja, Mondfee, und danke. Am ersten Tag nach Vollmond fehlte der Hirtensimmerl Alois in der Schule. Seine Mutter hatte Erbrechen auf die Entschuldigung geschrieben, aber das stimmte nicht. Der Alois wachte erst um 12 Uhr mittags auf, schweißgebadet und hielt in seinen kleinen Händen ein seltsames Kraut, das kein Mensch zuvor je gesehen hatte. »Wo hast denn das her?« fragte die Mutter und machte schnell ein Kreuz. Man kann ja nie wissen. Der Alois sagte kein Wort, schnitt die Stängel mit den Blüten von der Wurzel und hängte sie zur Mali, die ausnahmsweise wie eine Kuh aussah und friedlich vor sich hinkaute. Dann bat er die Mutter, die nichts mehr verstand, um einen Topf mit kaltem Wasser, warf ein wenig von der zerkrümelten Wurzel hinein und gab den Tee nach 13 Stunden dem Vater zu trinken. Am zweiten Tag nach Vollmond kam 13 Minuten nach 11 wie jede Nacht die Hexe in den Stall, um mit der Mali ihren Spaß zu treiben. Als sie jedoch das Kraut über Malis Kopf baumeln sah, wich sie entsetzt zurück und schrie, »Baldrian, na Prost, das habe ich nicht gewusst!« und ward nie mehr gesehen. Am fünften Tag nach Vollmond zupfte der Hirtensimmerl am Euter seiner Kuh Mali und der Melkeimer füllte sich mit köstlichster Milch. Und draußen am Hof sangen 7 fremde Katzen ein trauriges Lied und keiner auf dem Hirtensimmerlhof wusste, warum.

0: Kostbares für Geist und Seele.
1: Gelassenheit. Mach den ersten Schritt im Vertrauen. Du brauchst nicht den ganzen Weg zu sehen. Mach einfach den ersten Schritt. Martin Luther King.
2: Warum kann's nicht perfekt sein?

Kräuter-Yoga Baldrian. Wie wir schon gehört haben, beruhigt der Baldrian. Und ich habe eine beruhigende Atemübung heute für euch mit. Setzt euch jetzt entspannt hin. Atme tief ein und aus. Und noch einmal ein und aus. Und dann legst beide Hände seitlich an die untersten Rippen. Daumen nach hinten und die Finger nach vorne. Übe beim Einatmen sanften Druck aus, um einen leichten Widerstand zu erzeugen. Atme ruhig gegen deine Hände ein und stell dir vor, dein Atem dehnt sich in den Flanken aus. Beim Einatmen bewegen sich dabei die Fingerspitzen auseinander und beim Ausatmen wieder zueinander. Macht es für 1-2 Minuten oder so lang, wie unser nächstes Liedl dauert. Viel beruhigende Momente.

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So, heute haben wir wieder viel vom Baldrian gesprochen. Wir haben sehr viel Tee vom Baldrian getrunken und sind sehr entspannt und wünschen euch alles Gute bis zum nächsten Mal. Eure Kräuterbergbauern.

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0: August 1001, irgendwo im Polarmeer westlich von Grönland. Nur die zentimeterdünnen Holzplanken seines Segelschiffs trennen Leif Erikson und 35 Mann Besatzung vom kalten Ozean. Das gut 20 Meter lange Wikingerschiff treibt mit Hilfe eines braunen Segels und Leinen aus Walrossleder durch den eisigen Wind. Plötzlich ist Land in Sicht. Die Legenden sind also wahr, die Wikinger entdecken Vinland. Heute wissen wir, durch die Entdeckung dieses neuen Landes ist Leif Erikson etwas gelungen, was die Geschichtsbücher oft 500 Jahre später datieren. Er entdeckt die neue Welt, Amerika. Und damit welcome, Folge Nummer 85, das große Wikinger-Sequel.
1: Endlich ist es soweit. Wir haben
0: 60 euch, Folgen später.
1: Wir haben euch Jahre warten lassen, bis endlich die Fortsetzung meiner Wikinger-Geschichte um Erik den Roten jetzt kommt. Und ich bin sehr froh, dass sie endlich da ist.
0: Ja, es finde ich, finde es echt spannend, dass sowas generell in der Geschichte einmal passiert ist, weil du hast über den Erik den Roten Erfolge gemacht, der Grönland entdeckt hat.
1: Genau.
0: Und heute spreche ich über seinen Sohn, Leif Erikson, der dann wieder eine neue eigentlich Welt entdeckt hat. Super Vater-Sohn-Duo eigentlich.
1: Ja, eine Entdeckerfamilie vom Feinsten, könnte man sagen.
0: Ja, genau. Und ja, ich kann, was mir von deiner Folge damals noch am meisten in Erinnerung geblieben ist, dass ich da gerade mit Corona erkrankt war und da halb im Sterben gelegen bin. Das, und in dieser deine Wiking-Episode denke, das ist das Erste. Also nicht, dass sie langweilig gewesen wäre, aber das ist das Erste, was mir einfällt.
1: Ja, ist eh lustig. Ich habe es mir tatsächlich gerade vorhin einmal kurz im Schnelldurchlauf noch ein bisschen durchgehört und ja, ich habe nicht mehr ganz genau gewusst, was da alles passiert. Also vielleicht wisst ihr noch ein bisschen was.
0: Ja, sonst, das kann ich wirklich empfehlen heute, bevor ihr diese Folge anhört, wenn es euch interessiert, dieses Wikinger-Thema, hört euch Folge Nummer 21 von Marc nochmal an über Grönland und Erik den Roten.
1: Das ist eigentlich eine relativ kurze Folge, 35 Minuten, also die Vorgeschichte.
0: Die Geschichte vom Erik den Roten heute einmal kurz anschneiden, damit man sie ungefähr auskennt, weil es natürlich für meine Story auch wichtig ist, aber die richtigen Fans, die hören sie dir auf jeden Fall nochmal an. Ja, Marc, bist du bereit für diese Expeditionsfahrt heute?
1: Ich bin bereit, aber bevor wir loslegen, vielleicht für alle, die jetzt gerade neu dazugestoßen sind zum Podcast Niemandsland, eine kurze Erklärung, was wir da eigentlich machen. Es ist ja ganz einfach erklärt, wir reisen immer durch die Geschichte und entdecken gemeinsam Inseln, meistens Inseln, manchmal auch andere größere Länder oder verschiedenste Gebiete dieser Erde. Und es ist immer so, dass einer dem anderen eine Geschichte erzählt und heute ist eben der liebe Jakob dran mit seiner Wikinger-Geschichte und ich bin schon sehr gespannt darauf.
0: Super zusammengefasst. Ich kann dem nichts mehr zufügen, Marc, außer meine Wikinger-Geschichte.
1: Ja, dann hätte ich gesagt, starten wir mit vollem Elan hinein.
0: Der Steuermann des Wikinger-Schiffes umklammert stundenlang das lange Ruder rechts hinten am Heck. Einen Augenblick nicht aufgepasst und das Schiff könnte sich quer zu den Wellen stellen, was den Tod bedeuten würde. In diesen hohen Gewässern im Norden des Atlantiks treiben das ganze Jahr riesige Eisberge im Wasser. Ein Zusammenstoß und die dünnen Planken des Schiffes würden sofort brechen und das Schiff ins Eismeer sinken. Magikjar würde die Männer dann holen, der fürchterliche Meerestroll.
1: Wer?
0: Magikjar.
1: Magikjar, okay.
0: Ja, ein Meerestroll, der da die Wikinger holt.
1: Uiuiui.
0: Also, weiß nicht, ob die Biologen den auch kennen, aber wenn wir den sagen, der Wikinger taucht er auf.
1: Ich hätte mal gesagt, das ist eher eine Sagengestalt, die es nicht wirklich gibt.
0: Wahrscheinlich, ja. Aber seit zwei Tagen sind Leif Erikson und seine Männer jetzt schon auf hoher See. Zwei Tage in einem offenen Schiff mit Wassertemperaturen knapp über dem Gefrierpunkt, sehr ungemütlich. In einem Schiff, das mit Seehundfett eingeschmiert ist, um es wasserdicht zu machen. Vor zwei Tagen hat Leif die vertraute Westküste Grönlands verlassen, um ins Unbekannte zu segeln. In der Entfernung leuchten helle Berge. Stunde um Stunde fahren die Wikinger auf diese Gebirge zu. Die Strömung reißt sie immer weiter in den Süden, bis bald auch hohe Gletscher auftauchen, davor eine lebensfeindliche Küste aus schwarzem Geröll. Und danach springt er live und seine Crew ins Beiboot und er lässt sich an die feindliche Küste rudern und wird somit der erste Europäer, der Amerika betritt.
1: Ja, crazy.
0: Ein historischer Moment eigentlich.
1: Ein historischer Moment, der in Vergessenheit geraten ist dann später.
0: Ja, genau. Und fast genau 1000 Jahre sind seitdem vergangen, Marc. Ist eigentlich ein absoluter Wahnsinn. Und niemand hat an Bord des Wikinger-Schiffs, dessen Namen man übrigens heute gar nicht mehr weiß, ein Logbuch geführt. Und auch der Leif Erikson selbst verfasst über seine Reise keinen Bericht. Wahrscheinlich, weil er nicht einmal lesen und schreiben kann. Und von den anderen 35 Männern an Bord sind nicht einmal die Namen bekannt. Bis auf einen, und der ist kein Wikinger, sondern ein Deutscher. Aber dazu später mehr.
1: Oh, okay.
0: Ja, das ist nämlich eine sehr spannende Side-Story. Und doch hat das Wissen über die Entdeckung Amerikas durch die Wikinger die Zeiten überdauert. Auch wenn über Jahrhunderte nur in kleinen Hafendörfern, als Gerücht und als Wikinger-Geschichte. Den langen skandinavischen Wintern wird die Geschichte weitererzählt. Details werden ausgeschmückt, andere weggelassen und dazu erfunden. Und erst noch im Jahr 1200 schreiben dann isländische Geistliche diese Geschichten auf. Zwei Berichte haben sich bis heute erhalten, auf denen so gut wie das gesamte Wissen über diese Wikinger basiert. Es ist zum einen die Grönland-Saga und die Saga von Erik dem Roten.
1: Ja.
0: Also dem Charakter aus der vorherigen Folge. Und diese zwei Werke, die bieten eigentlich das gesamte Wissen, das wir über diese Island- und Grönland-Wikinger haben. Und das Komplizierte ist jetzt, sie widersprechen sie in einigen Punkten. Sie unterscheiden sie von Abschrift zu Abschrift in Details. Aber vor allem die ältere, die nicht so lyrische Grönländer-Saga ist eine historische Quelle von unschätzbarem Wert. Und viele der Geschichten in diesem Epos haben sich über die Jahrhunderte durch archäologische Funde als Fakten erwiesen. Also es ist nicht nur eine fiktive Heldengeschichte, wie wir heute erfahren werden. Um das Jahr 1000 dringen dann Missionare und christliche Priester in die fernen Regionen der heidnischen Wikinger auf, auch nach Island und Grönland. Viele bekehren dann zum Christentum. Zu Beginn unterstehen sie nicht etwa dem Papst, sondern sehr interessant dem Erzbischof von Hamburg und Bremen. Das ist dann so das christliche Oberhaupt von diesen Wikingern. Und es ist ein Kleriker von dort, Adam von Bremen, der um 1075 ein Werk schreibt, nämlich die Gesta Hammerburgensis Ecclesiae Pontificum.
1: Sehr, sehr schön, ja.
0: Du hast auch kein Latein gehabt in der Schule, gell?
1: Nein, ich verstehe da nur Bahnhof.
0: Ja, es ist, simpel gesagt, es ist eine Geschichte über diese Diözese in Bremen und Hamburg, eigentlich ein sehr unspektakuläres Buch über diese Kirchen dort. Und der fromme Priester überliefert aber, dass ihm die Wikinger von einer fernen Insel im Westen erzählt hätten, die Weinland heiße. Dahinter gäbe es aber kein bewohnbares Land und alles sei von Eis und Nebel umhüllt. Und warum ich da das erzähle, ist folgendes, nämlich dieser Text aus dem 11. Jahrhundert ist die erste schriftliche Erwähnung Amerikas, lieber Marc.
1: Okay.
0: Deswegen ist das eigentlich sehr interessant. In irgendeinem eigentlich unspannenden Kirchenwerk wird Amerika zum ersten Mal erwähnt.
1: Da wird das schöne Weinland am Rande erwähnt.
0: Das, ja, genau, eigentlich einen Beisatz, muss man sagen. Ja, okay. Das ist echt nicht so wichtig. Und später berichten auch isländische Gelehrte von Vinland, einem Land westlich von Grönland. Und jetzt besonders spannend finde ich, im 20. Jahrhundert wird ein Hobbyarchäologe in eben jenem Vinland die Relikte einer Wikingersiedlung ausgraben, was die Sagas auf einem Schlag zu einem wertvollen historischen Artefakt macht und ihre Richtigkeit festigt. Bis zu dem Zeitpunkt hat man das eigentlich nicht gewusst, ob das nur Geschichten sind oder nicht. Ja, aber Historiker haben dennoch ihre Schwierigkeiten mit diesen Wikinger-Sagas. Neben historischen Beschreibungen finden sie nämlich poetische Fantasiegeschichten über Seeschlangen und Trolle, wie ich schon gesagt habe. Also es ist schwer, irgendwie die Grenze zu ziehen,
1: Was ist richtig, was ist falsch?
0: Ja. Genau. Viel ist natürlich ausgeschmückt worden und mit besonders heldenreichen Stories beschönt worden. Es ist, ja. Aber durch moderne Funde können Historiker ein relativ gutes Bild von den Seefahrten der Wikinger bekommen. Vieles davon hast du schon in deiner Folge über Erik den Roten behandelt, der Grönland entdeckt hat. Trotzdem, für alle, die die Folge nicht kennen, ein kleiner Recap. Es ist um das Jahr 800, da segeln Männer und Frauen fort aus Norwegen, Schweden und Dänemark, wo die Wikinger zuvor gewohnt haben. Und sie werden niemals wiederkehren. Es ist vielleicht die Not oder die Abenteuerlust, die sie aufs Meer treibt. Zudem wird das Klima in diesen Jahren anscheinend wärmer als in den Jahrhunderten zuvor. Und ja, diese Wikinger machen jetzt da Erkundungsfahrten. Einige durchfahren fast das gesamte Polarmeer, erreichen Asien. Wieder andere segeln nach England und Frankreich. Die Hybriden werden zum Beispiel in Schottland werden von den Wikingern eingenommen. Und um 870 entdecken sie dann Island, die Vulkaninsel, und siedeln sich dort an. Aber sie sind nicht die ersten Europäer, die dort ankommen, sondern ein paar irische Priester sind ihnen zuvor gekommen auf Island. Diese fliehen aber von den brutalen Nordmännern, weil, wie wir wissen aus deiner vorherigen Folge, mit diesen Wikingern ist nicht zu scherzen.
1: Ja, da, also ich sage nur ganz kurz einen Einwand. Erik der Rote ist ja verbannt worden von Norwegen, weil er da, glaube ich, eben einen seiner Stammesmänner Männer getötet hat und deswegen dort weggegangen ist. Also sowas ist immer wieder passiert. Also
0: er hat gerne gemordet, auf jeden Fall. Genau. So viel ist klar, ja. Ja, und tausende weitere Wikinger strömen jetzt im 9. und 10. Jahrhundert nach Island und wie du gesagt hast, einer von ihnen, Erik der Rote, weil er verbannt worden ist. Es ist anscheinend nicht ganz klar, ob er daher mordet hat, sein Vater, wer doch jetzt wen ermordet hat, ist nicht ganz klar.
1: Ja, stimmt. Vielleicht auf jeden Fall, dass es auch sein Vater
0: gewesen
1: ist.
0: Auf jeden Fall sind Leute gestorben. Mhm. Wahrscheinlich hat es der Erik selbst gemacht. Und auch in Island, das hast, glaube ich, du ja gesagt, gerät der Erik dann in Streit und mindestens zweimal erschlägt er dort Widersacher.
1: Ja.
0: Das zweite Mal einen Nachbarn, der sich von ihm Pfosten geliehen hat und diese nicht zurückgegeben hat. Also ein triftiger Grund, jemanden totzuschlagen, erscheint
1: natürlich
0: in der Wikingerwelt. Und er wird dann zu 3 Jahren Verbannung verurteilt.
1: Ja, genau.
0: Und das heißt, in der Wikingerwelt, jeder darf ihn straflos töten in dieser Zeit. Das ist fast ein Todesurteil. Und deshalb flieht jetzt der Erik Richtung Westen. Nach Grönland. Ja. Nach christlichen Quellen wahrscheinlich um das Jahr 982. Und ja, in Grönland ist jetzt zwar eine Riesen-Eishölle in Wirklichkeit, also 6/7 der Insel sind von Eis bedeckt. Im Süden und an der Westküste gibt es aber Fjorde, Wiesen und ein paar kleine Wälder. Vorfahren der Inuit haben einst hier gelebt, haben das Land aber aus unbekannten Gründen wieder verlassen. Und der Erik findet dann die Überreste ihrer steinzeitlichen Relikte dort. 3 Jahre lang erkundet er jetzt das neue Land und übersteht 3 Winter. Dann kehrt er zurück und berichtet den Wikingern auf dem kargen Island von saftigen Weideflächen, Lachsen, Flüssen, Robben im Überfluss und zudem grüne Grashänge für ihre Schafen und Ziegen. Deswegen nennt das Land auch Grönland.
1: Genau, er hat irgendwie dem Namen gegeben und irgendwie war er sehr begeistert von der Insel. Das hab ich auch da in meiner Folge schon angesprochen. Irgendwie war er da fast eine Trauminsel.
0: Ich würde mir das nicht persönlich nicht als Trauminsel vorstellen, wie Grönland. Aber anscheinend verglichen mit Island, wo es wenig Weideflächen gibt, ist Grönland, so die Südküste Grönlands, ich habe mir ein paar Bilder angeschaut, ist jetzt gar nicht so schlecht. Aus deren Sicht.
1: Vielleicht hab ich da auch ein falsches Bild von Grönland irgendwie. Kann schon sein.
0: Ja, also immer, es stimmt natürlich, es gibt viel Eis, aber da im Süden ist es wirklich, ich will es nicht sagen, ein Paradies, aber für die Wikinger definitiv geeignet. Ja. Und viele Isländer, die vertrauen ihm jetzt und folgen ihm in die neue Heimat. Wahrscheinlich sind es um die 35 Schiffe, von denen es aber nur 14 schaffen. Vom Rest wissen wir nicht genau, was aus denen passiert ist.
1: Ja, genau.
0: Ja, und dort teilen sie dann das Land auf in Grönland und bauen so Höfe und Erik der Rote gründet da in Südgrönland den Hof Brattahlid, wo es dann so ein bisschen die, kann man sagen, Hauptstadt des neuen Wikingerreichs auf Grönland wird. Hauptstadt aber Das sind so vier Hütten.
1: Vier Hütten. Ein kleiner Marktplatz.
0: Das ist Pratalit. Also, ich habe geschaut, Pratalit gibt es immer noch. Also da steht jetzt ein paar Statuen und diese Häuser haben es nachgebaut. Also falls okay. mal wer zufällig da im Süden Grönlands unterwegs ist, Pratalit kann man sich anschauen.
1: Kann man sich für 5 Minuten anschauen.
0: Ja, also diese Erdhütten da der Wikinger oder die erste Kirche Grönlands gibt es da auch.
1: Sehr spannend. Ja, okay.
0: So, ich glaube, 4x5 Meter große Kirche, die kann man sich dort anschauen.
1: Kann man schnell einen kleinen Gottesdienst veranstalten.
0: Ja. Und Marc, jetzt wird's spannend. Eines Tages taucht ein unerwarteter Gast im Pratalit auf. Bjarne Herjolfsson ist ein Kaufmann.
1: Ja, der junger Mann. Der sagt mir irgendwie auch was. Ich glaube, ist das nicht eigentlich so ein Wikinger dann geworden? Oder
0: war ja, genau.
1: ein Bekannter?
0: Ja, genau, ja. ist auch ein Wikinger, ja. Und ja, der segelt oft von Island nach Norwegen und zurück, ist so ein Kaufmann. Und eines Tages, als er nach Island zurückkehrt, ist sein Vater verschwunden, weil der sei anscheinend nach Grönland ausgewandert. Und der Bjarne, der lässt sich jetzt die Route beschreiben nach Grönland und segelt mit einigen Männern los, dem Vater hinterher. Dann kommt der Nebel auf, tagelang, er hat keine Ahnung, wo er ist. Dann klart es auf und er findet eine bewaldete Küste vor sich. Wälder soll es aber eigentlich nur in Grönland nur so einen geschützten Fjorden geben, nicht direkt an der Küste. Das heißt, er kann nicht in Grönland sein.
1: Da hat er was falsch gemacht.
0: Das muss was anderes sein. Ja? Und er segelt jetzt tagelang diese Küste entlang, geht aber nicht an Land, ganz wichtig. Schließlich schwenkt er dann wieder zurück nach Osten und entdeckt Grönland, wo er seinen Vater wiederfindet.
1: Mhm.
0: Das heißt, er muss irgendein Land westlich von Grönland gesehen haben.
1: Also er hat Amerika schon gesehen.
0: Kann man so sagen, ja. Also das ist die Geschichte. Man weiß natürlich nicht, ob der jetzt die Wahrheit sagt oder nicht.
1: Genau, ja, klar.
0: Und ja, so gelangt jetzt diese Geschichte von Bjarne zu den Bewohnern von Pratalit auf Grönland. Und so auch zu Erik und seinem Sohn, dem jungen Leif Eriksson. Und dem lässt es jetzt natürlich keine Ruhe. Er sieht wahrscheinlich die Chance, in die Fußstapfen seines Vaters zu treten. Und jetzt gleich wie sein Vater ein neues Land zu erobern.
1: Ja, immer cool.
0: Also weil der Druck ist schon hoch. Also wenn der Vater, der entdeckt jetzt so die größte Insel der Welt, was kann ich jetzt liefern?
1: Einen Kontinent.
0: Einen neuen Kontinent vielleicht. Jawohl. Ja. Ja, und deswegen steht jetzt bald der Entschluss fest, er will sich aufmachen zu diesem mysteriösen Territorium westlich von Grönland, was er immer da sein könnte. Und ja, laut der Grönland-Sage ist der Leif ein großer, starker Mann, gerecht, klug. Er ist also in bester Verfassung für so eine gefährliche Reise. Und deswegen kauft er dem Bjarne jetzt einfach sein Schiff ab.
1: Ah, okay.
0: Ja, und es ist jetzt das Frühjahr 1001, fast genau vor 1000 Jahren.
1: Mhm.
0: Da heuert er 35 Mann an. Es wird nicht erwähnt, es könnte aber sein, dass einige von Bjarnes Männern auch wieder mit dabei sind. Also die also dieses mysteriöse Land eigentlich schon gesehen haben.
1: Okay, ja.
0: Und vielleicht ist er für Bürgen, dass das wirklich gibt, kann ja sein. Auf jeden Fall sind es erfahrene Seeleute und das müssen sie auch sein, weil die Drachenboote der Wikinger sind langgestreckte, elegante Schiffe eher und sind eigentlich nicht für so eine arktische See geeignet. Und deswegen... Also sind sie Historiker relativ sicher, hat der Leif wahrscheinlich eine Knorr erworben. Das ist das zweite Typ von Boot, den die Wikinger so kennen. Er hat schnell kennen.
1: Knorr-Backelsuppen hat er sich gekauft.
0: Oder so vielleicht, oder, ja. Oder? Vielleicht habe ich das falsch interpretiert. Ja. Vielleicht war die ganze Zeit von Knorr-Suppen die Rede.
1: Ich glaube, dass Knorr den Ursprung im Jahr 1001 hat.
0: Das wäre jetzt interessant, ob Knorr die Suppenmarke nach Wikingerboden benannt ist. Naja,
1: das wäre wirklich interessant.
0: Das könnte sein.
1: Könnte sein.
0: Ja. Auf jeden Fall so eine Knorr-Marke, damit wir nicht zu weit abdriften.
1: Ja.
0: So
1: eine Sorry.
0: Knorr ist ein Schiff, das ist einfach höher, bordig und ein bisschen plumper als so ein Drachenboot. Allerdings kann man dieses Boot kaum rudern, sondern nur segeln. So ein Drachenboot, du kennst das eh, oder? So Trommler und dann
1: ja, da hat man ja,
0: rudern da die Wikinger.
1: Da können ja, weiß nicht, 20, 30 Mann rudern normalerweise.
0: Genau, und deswegen, wenn zum Beispiel kein Wind ist, dann kann man stattdessen rudern, das ist gut möglich mit so einem Drachenboot. Mit einer Knorr geht das nicht, das ist der große Nachteil. Und ja, die größten Wracks dieses Typs Boots, die bis heute gefunden wurden, haben meistens eine Länge von ungefähr 22 Metern, kann man sagen, und eine Breite von 6 Metern. Also es ist schon so ein recht großes Boot. Bis in den Juli jedes Jahr treiben im Meer vor Grönland große Eisberge. Erst Anfang August wird es etwas besser. Höchstwahrscheinlich dann bricht Leif Erikson auf. Er weiß, dass er nur ein paar Wochen Zeit hat, bis Eis, Sturm und Nebel zurückkommen. Falls er Land findet, muss er dort auf jeden Fall überwintern. Egal, ob es dafür geeignet ist oder nicht. Ja. Bei der Rückkehr, das geht sich
1: zeitlich
0: mit der Zeit auch nicht aus. Ja. Es ist August und dann eigentlich einen Monat später kannst du das schon wieder vergessen. Es ist nur so ein kurzes Zeitfenster eigentlich. Ja, und seine Männer laden jetzt getrockneten Fisch sowie Karibu und Robbenfleisch auf. Dazu eiserne Spaten, um die klassischen Erdhäuser zu bauen. Ich weiß nicht, ob du sie schon mal gesehen hast. Das sind eigentlich so Grashäuser, die gibt es ja immer noch oft so in Island und so.
1: Habe ich schon.
0: Also auf den Färöerinseln gibt es sie, glaube ich. Genau, das sind so die klassischen Häuser, in denen die wohnen. Und zum Feuer machen haben die Wikinger rot glänzende Pyritkristalle, die sie gegeneinander schlagen, um Funken und damit Feuer zu machen.
1: Oh, ja.
0: Das ist eigentlich eine ziemlich lässige Methode. Und sie haben natürlich Waffen dabei, die Wikinger. Schwerter, Schilder, Speere, Helme. Ja. Aber ich habe auch gelesen, diese klassischen Wikinger-Helme, die kennst du da mit die zwei Hörner.
1: Die hat es nie gegeben, oder was?
0: Das ist ein Mythos anscheinend. Die haben nicht so ausgeschaut. Die haben keine Hörner gehabt.
1: Meistens haben, ich denke da immer an Vicky und die starken Männer natürlich irgendwie.
0: Naja, klar, stimmt.
1: Und da hat es aber teilweise auch eben die ohne Hörner gegeben, so wie ich mir erinnere.
0: Genau, und das, so waren eigentlich die klassischen Wikinger-Helme, also eher prunklos.
1: Ja.
0: Aber ja. Finde interessant, weil der Live wird meistens mit so Hörnern dargestellt, aber hat wahrscheinlich nichts ausgeschaut. Ja, aber so eine Knorr, dieses Schiff, die kann bei gutem Wind so um die 260 Kilometer am Tag zurücklegen, also gar nicht so schlecht.
1: Ja, okay. Ja.
0: Kann ich sehr schnell fahren. Von der Abfahrt ist jetzt wenig überliefert in den Sagas. Es ist möglich, dass der Live selbst am Steuer steht und das Schiff lenkt. Oder dann Steuermann mit, das weiß man nicht genau. Auf jeden Fall geht Leif auf Westkurs, um dann bald im offenen Meer auf Nordkurs zu gehen. Also er fährt im Norden, nicht im Süden, und fährt erst einmal die grönländische Küste entlang. Und diese Küsten kennt der Leif wahrscheinlich schon von vorherigen Robbenjagden und Erkundungsfahrten. Und schließlich erreicht er Bjarnajar, die Eisbäreninsel. Das ist der Grönland, so eine Insel.
1: Okay.
0: Mit riesigen Bergen, also über 1900 Meter hoch ragen da die Berge dieser Insel. Mhm. Und das ist jetzt so der Punkt, wo war es, jetzt schlägt er den Westkurs ein.
1: Doch, ist dann recht nördlich, oder eigentlich?
0: Ist eigentlich recht nördlich. Ja, es ist nicht genau überliefert, wieso eigentlich, wieso eine kleine in den Süden fährt. Vielleicht hat er sich gedacht, wenn er schon losfährt, dann erkundet er die Küste jetzt auch nochmal ein bisschen.
1: Ach, schau mal kurz da vorbei, alles gut, ja. Vielleicht.
0: Auf jeden Fall ab dieser Bjarnajar, dieser Eisbäreninsel, fährt er jetzt Richtung Westen ins Unbekannte. Also jetzt kennt er nichts mehr. Und der Leif orientiert sich an der Sonne und dem Schatten, den die Sonne wirft. Es funktioniert so, genau zum Mittag messen die Wikinger, wie lange der Schatten ist, den das Sonnenlicht auf der Bordkante wahrscheinlich wirft. Mhm. Und solange dieser Schatten jeden Mittag die gleiche Länge wirft, also gleich lang ist, segeln die Männer nach Westen. Also wenn sie zum Beispiel zu weit im Norden oder Süden fahren würden, dann würde sie die Schattenlänge verändern.
1: Ja.
0: Aber ja, sehr genau ist diese Methode jetzt natürlich nicht. Also falls bewölkt ist, geht es zum Beispiel nicht. Und wenn sie die Jahreszeit wieder verändert, also wenn man zu lange braucht, geht es auch wieder nicht, weil sie die Sonne dann verändert. Mhm. Aber ja. Zudem achten sie auf die Winde. Der Nordwind zum Beispiel ist kalt und schneereich und der Südwind bringt milde Luft. Also sie kennen sich ja wirklich an der Luft so bisschen orientieren. Und natürlich am Polarstern, den sieht man aber nur bei wolkenloser Nacht und das ist da oben sehr selten. Sie essen karge Kost, wahrscheinlich Dörrfleisch und Dörrfisch. Wahrscheinlich gibt es auch ein kleines Feuer an Bord zum Kochen. Auch schlagen sie regelmäßig das Eis vom Rumpf und den Segeln des Schiffs, damit das Boot nicht so schwer wird. Weil diese Wikingerboote, die haben so ganz kleine Wände nur.
1: Okay.
0: Ja. Und wenn die nur ein bisschen zu schwer sind, dann schwappen die Wellen da über.
1: Ja.
0: Und deswegen müssen sie da regelmäßig dieses Eis runterklopfen. Da Dann irgendwann, Marc, sieht ein Seemann eine Spiegelung weit voraus. Ganz im weit entfernten Horizont.
1: Okay.
0: Und die Wikinger wissen, so eine Spiegelung, das ist meistens ein Gletscher, auf den die Sonne scheint. Das ist eine weitere Orientierungsmethode der Wikinger. Und die sind jetzt sehr überrascht, wahrscheinlich positiv überrascht, weil die Fahrt viel kürzer war als gedacht. Sie sind wahrscheinlich jetzt nur 2 Tage auf dem offenen Meer unterwegs.
1: Ja, und plötzlich ist da ein Land. Ja,
0: also knapp 500 Kilometer und jetzt ist schon ein Land da. Und sie segeln jetzt Richtung Ufer und werfen dann einen Anker. Danach rudern sie mit den Beibooten an Land. Es ist jetzt aber kein Paradies, muss man sagen. Es gibt kein Gras. Das ganze Land besteht nur aus eisigen Gletschern und so schwarzem Gestein, so Gesteinsplatten. Und eigentlich sonst gibt es da gar nichts.
1: Ja, also da, sie sind wahrscheinlich ja jetzt recht nördlich unterwegs, wie wir gehört haben. Dann macht es schon sehr viel Sinn, dass da sehr viel Eis ist.
0: Das stimmt. Sie sind recht nördlich und der Leif tauft jetzt dieses neue Land Helo-Land.
1: Helo?
0: Ja, Helu eigentlich.
1: Helu, okay.
0: Und Helo, das ist so viel wie Stein oder Steinplatten. Mhm. Das heißt so viel wie karges Land oder so Steinland. Also jetzt auch.
1: Das Steinplattenland.
0: So in etwa, wirklich, wenn es übersetzt ist. Das ja, ist jetzt kein glorreicher Moment, aber Marc, es ist das erste Mal, dass ein Europäer Amerika betritt. Also irgendwie doch.
1: Ja, wo genau jetzt das ist, wissen wir nicht, oder?
0: Doch, das wissen wir, Marc.
1: Das wissen wir.
0: Also die heutigen Historiker sind sich eigentlich sehr sicher, dass Helo-Land wahrscheinlich die riesige arktische Baffin Island ist.
1: Ah, ja,
0: im heutigen Kanada.
1: Mhm.
0: So eine große Arktisinsel.
1: Ja.
0: Weil, muss man sagen, also diese Beschreibung aus den Sagas, wie dieses Land ausschaut, ist wirklich sehr detailliert. Also es schaut anscheinend wirklich genauso aus dort.
1: Okay.
0: Also es sind wirklich so schwarze Steinplatten und hinten die Gletscher, also die haben das schon sehr gut beschrieben und deswegen, und wenn man natürlich einfach vor dieser Bäreninsel da nach Westen geht, dann erreicht man Baffin Island. Deswegen sie sind sich sehr sicher, dass Helo-Land Baffin Island ist.
1: Das Vorteil, Baffin ist natürlich so groß, da kann man sich schwer vertun.
0: Das stimmt. Kann man schwer verfehlen. Ja, deswegen sind sie vielleicht also sicher. Möglich ist auch, dass der Leif dort 2 riesige Geröllhaufen einfertigen lässt, so wie es die Wikinger oft gemacht haben. So wie so eine Flagge stattdessen sozusagen.
1: Mhm.
0: Deren Reste werden Forscher nämlich später auf Baffin Island entdecken.
1: Also okay.
0: Die haben auf Baffin Island zwar so riesige Steinskulpturen entdeckt, die vielleicht vom Leif Erikson stammen, kann man natürlich schwer sagen. Ja, und Baffin Island ist jetzt, wie schon gesagt, eine extrem unwirtliche Insel, auf der es eigentlich heute auch noch so aussieht, wie in den Sagas beschrieben. Gletscher, ein paar Steine, sonst gibt es da nichts.
1: Ja.
0: Also vor allem so Wiesenflächen oder so, wie der Biane behauptet hat.
1: Weit entfernt.
0: Oder so Wäldern ist das jetzt sehr weit entfernt. Und sie denken sich jetzt wahrscheinlich zum ersten Mal, was, wenn der Biane sich getäuscht hat. Oder seine Erzählungen einfach erfunden, übertrieben waren.
1: Naja, natürlich.
0: Seemannsgarn. Zudem hat er ja das gesichtete Land ja nie betreten, hat er selber gesagt. Vielleicht hat er es aus der Ferne falsch interpretiert. Ja, und Sie wissen jetzt, wenn das neu entdeckte Land jetzt überall so aussieht wie auf Baffin Island, dann wird es jetzt zur Todesfalle, weil sie müssen da überwintern.
1: Klar.
0: Ja. Ein paar Wochen Zeit hätte der Leif jetzt noch, um die Rückfahrt zu wagen. Dann wird es zu spät sein im Jahr. Wenn er bis dahin aber nichts anderes findet, dann bleibt ihm nur die Stein- und Eiswüste von Baffin Island zum Überwintern. Der Leif zögert jetzt aber nicht und segelt direkt weiter in den Süden, lieber Marc.
1: Gute Entscheidung.
0: Finde ich auch. Und jetzt kommt eine meiner Lieblingskategorien, Marc. True or False.
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0: Ja, lieber Marc, nach 1 bis 2 Tagen gibt einer seiner Beobachter wieder ein Zeichen. Dieses Land ist diesmal flach und unbewaldet. Flach und bewaldet, meine ich. Genauso wie es in den Sagas steht. Leif gibt auch diesem Land einen Namen, lieber Marc. Er nennt es Markland.
1: Markland.
0: Ja.
1: Halleluja. Es ist immer ein sehr, sehr lustiges True or False. Aber ist es, wird es so geschrieben oder so wie das Mark vom Rückenmark?
0: Mehr will ich dazu jetzt nicht sagen.
1: Aha, du willst nichts sagen. Das ist irgendwie verdächtig. Ich habe keine Ahnung, was ich sagen soll. Aber ich sage, es stimmt nicht.
0: Es stimmt.
1: Nein.
0: Leif Eriksson hat eine Insel nach dir benannt. Es ist Fakt, das Markland. Mark heißt so viel wie Wald. Also das Waldland, was er da entdeckt.
1: Aber ist das jetzt mit K oder mit C?
0: Es ist mit K geschrieben.
1: Ja, habe ich mir gedacht.
0: Also nicht ganz. Er wollte es nach dir benennen, hat sie dann verschrieben, leider.
1: Es ist ja, sonst, es wäre sonst eigentlich noch witziger, sonst würde ich einfach Wald heißen.
0: Stimmt, ja.
1: Oder? Also Wald. Alle Marks mit K, ihr könnt euch jetzt Wald nennen.
0: Ja, das Mark.

0: wo sie dann mit ihren Schafen und Rindern herkommen können. Nach 2 Tagen sehen sie wieder Landmark. Also es geht bam, bam, bam.
1: Ja, da geht's ab.
0: Die Saga, also die Grönländer Saga beschreibt es so. Als sie näher kommen, sahen sie eine Insel. Sie betraten die Insel bei gutem Wetter. Sie sahen, dass das Gras betaut war. Und wenn sie den Tau kosteten, meinten sie, sie hätten noch nie so etwas Süßes geschmeckt. Life ist am Ziel. Es gibt sattgrüne Wiesen mit Blumen, Wälder und Flüsse. Dahinter dichte Wälder. Ja, also es klingt...
1: Ja, das klingt schon paradiesisch. Ja, wirklich.
0: Der Tau, der so süß ist wie Honig. Kannst du das glauben?
1: Nein, ich kann es mir halt nicht, also ich kann es mir eigentlich nicht vorstellen, dass das, also haben die das wirklich da abgeleckt oder was weiß ich, so.
0: Ja, also ich glaube, es ist eine sehr poetische Sprache, um zu sagen, dass
1: ja, vermutlich.
0: Ein sehr fruchtbarer Boden dort, so die Richtung würde das interpretieren vielleicht.
1: Wortwörtlich würde ja. Ich schon lustig finden, also.
0: Vielleicht, ich weiß nicht, vielleicht ist es dort wirklich so.
1: Ja, kann sein.
0: Auf jeden Fall lässt er live voll begeistert jetzt in einer nördlichen Bucht sein Segelschiff bei Ebbe auf Grund laufen. Was schon mal Zeichen ist, okay, jetzt hat er seinen Punkt gefunden, wo er sich gern vielleicht ansiedeln würde. Ipaves Bay wird diese Bucht heute genannt. Es ist eine kleine Bucht im hohen Norden der heutigen Insel Neufundland, lieber Marc.
1: Ja.
0: Und damit eigentlich recht spät wieder mal. Die Geofacts zur heutigen Insel Neufundland.
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1: Ja, hier kommen die Geofacts zu Neufundland, das sich, ja, ich glaube, doch sehr, sehr stark verändert hat zum Jahr 1001, wo wir unterwegs waren. Wenn, ich glaube, dort war es nicht sehr dicht besiedelt, aber aktuell im Vergleich zu anderen Orten in Kanada ist es doch recht dicht besiedelt, muss man sagen. Ich fange mal mit der Größe an. Ist eine sehr große Insel mit 108.860 Quadratkilometern, ganz genau gesagt. Also ja, da ist schon etwas Platz da drauf.
0: Wie viele Pizzas sind das?
1: Das sind...
0: Wie viele Fußballfelder?
1: 4 Milliarden Pizzen. Nein, ich habe keine Ahnung. Okay. Aber aktuell leben darauf 492.500 Einwohner.
0: Oh, sehr viel.
1: Und der Hauptort ist St. John's mit knapp 100.000 Einwohnern. Und es gibt dort auch die älteste Hafenstadt Nordamerikas. Also St. John's ist die älteste Hafenstadt Nordamerikas.
0: Mhm. Spannend. Ja.
1: Die höchste Erhebung ist 814 Meter hoch und wird The Cabocks genannt. Ich weiß nicht ganz genau, wo das auf dieser Insel ist. Ich habe es vorhin schon angesprochen, es gehört zu Kanada und Kanada hat unterschiedliche Provinzen und Neufundland ist da zusammengefasst in eine Provinz, die Neufundland und Labrador heißt. So Labrador ist auf nördlich dann mehr oder weniger am...
0: Finde ich sehr spannend, weil es gibt ja 2 Hunderassen, den Neufundländer und den Labrador.
1: Ja.
0: Das ist ja großer Zufall irgendwie, oder? Das ist 200, ja, also gibt schon. Die zufällig nach diesen Gegenden da benannt sind.
1: Ja, irgendwie habe ich jetzt nicht so drüber nachgedacht, aber stimmt, ja.
0: Ja.
1: Und ich habe es gesagt, im Vergleich zu Labrador ist Neufundland sehr dicht besiedelt, nämlich sind circa 4,5 Einwohner pro Quadratkilometer. Das ist in Labrador deutlich weniger, weil Labrador ist fast 300.000 Quadratkilometer groß und dort leben nur 28.000 Menschen. Also sehr großer Unterschied.
0: Großer Unterschied, ja.
1: Zurück zur Insel Neufundland. Das Wetter ist da sehr rau und vom Atlantik geprägt und ja, eigentlich sehr kalt im Vergleich zu Mitteleuropa, wo es eigentlich die ja, selbe geografische Breite hat. Also im Sommer wird es da meist nicht wärmer als so 16, 17, 18 Grad. Was ein großer Unterschied ist. Natur, sehr schön. Es gibt zwei große Nationalparks dort. Zum einen den Gros Morne National Park mit sehr unterschiedlichen Sachen, die man sich anschauen kann. Ein Fjordwestern, den Brook Pond und die Tablelands sind da sehr berühmt. Mhm. Und die Tablelands ist so ein Plateau, das ist auf 600 Meter Höhe erstreckt. Und dort gibt es...

0: Die ältesten frei zugänglichen Gesteinsschichten, habe ich herausgefunden. Also das ist
1: ein absoluter Wahnsinn.
0: Ein Paradies für jeden Archäologen. Also die müssen dort unbedingt hin, offenbar.
1: Gesteinsschichten, wie nennt man das, Archäologe, wie heißen die, die Gesteine untersuchen?
0: Ja, sind dann ja Geologen halt.
1: Geologen, ja, Geologen.
0: Was ich auch herausgefunden habe, an der Südspitze von Neufundland gibt es den Mistaken Point und das ist der Punkt, wo die weltweit bekanntesten, reichhaltigsten und am besten erhaltenen präkambrischen Fossilien gefunden wurden.
1: Bist du ein Arsch.
0: Also doch etwas also auch schau, ja, für Archäologen, wenn man es so sagen kann.
1: Paläontologen.
0: Ah ja, stimmt. Ja, wer was auch immer.
1: Ja, also alle Ogen haben da ihren Spaß auf dieser Insel.
0: Genau, und der zweite Nationalpark ist auch der Terra Nova Nationalpark, damit ich den auch noch erwähnt habe. Ja, und die Menschen dort, um ein bisschen auf die Menschen zurückzukommen, die machen auch heute noch hauptsächlich Fischfang. Also das ist die wichtigste Einnahmequelle immer noch auf Neufundland. Also ganz spannend gefunden habe. Ja. Mhm. Genau, das war's mit den Geofacts zu Newfoundland.
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1: Ja, vielen Dank, lieber Marc. Ich finde, du hast ein sehr gutes Bild dieser Insel jetzt in unsere Köpfe gesetzt und aus deinen Erzählungen ist natürlich auch klar geworden, vor allem im Vergleich zu Grönland, wo es jetzt nicht eine Tropeninsel ist, ist es trotzdem irgendwie ein Paradies. Also aus Sicht der Grönland-Wikinger ist es jetzt das Paradies. Die Tage, die sind länger, es gibt mehr Vegetation, das Klima ist trotzdem um einiges milder. Und wie du gesagt hast, diese Bucht im Norden von Neufundland, die sie jetzt finden, die liegt ungefähr auf dem Breitengrad von London, habe ich gesehen.
0: Ja, okay. Mhm.
1: Es ist trotzdem ein bisschen kälter wie London, aber so, zum Vergleich ist es trotzdem ein großer Unterschied zu Grönland. Über 1300 Kilometer ist der Leif jetzt insgesamt gesegelt. Also zuerst in den Norden und dann weit in den Süden. Also doch eine weite Strecke jetzt zurückgelegt. Und bald schon tragen die Wikinger ihre Schlafsäcke aus Fell an Land und beginnen dort im neuen Land ein Lager zu bauen. Und jetzt recht spannend, Helge Ingstads, das ist ein norwegischer Hobbyarchäologe, wird fast genau 950 Jahre später, in den 1960er Jahren, nach langer Suche die Ruinen von Leifsgudir finden, der ersten europäischen Siedlung auf dem neuen Kontinent. Ja. Also diese Siedlung, die Wikinger dort errichten und bestätigt eigentlich durch diesen Fund dann die Wahrheit dieser Sagas, dass sie wirklich dort waren. Es ist jetzt nicht ganz genau klar, ob was für Häuser jetzt vom Leif Erikson stammen, ob vielleicht sind ein paar danach dazugekommen. Auf jeden Fall hat es da eine Wikinger-Siedlung gegeben, genau an dem Punkt, wo die Grönland-Saga das eigentlich beschreibt. Forscher entdecken Steinruinen, verbrannte Kohle und den entscheidenden Hinweis, eine bronzene Nadel, wie sie die Grönländer Wikinger um das Jahrtausend in ihrer Kleidung tragen. Und damit ist klar, okay, das war eine Wikinger-Siedlung.
0: Und das ist in welchem Jahr passiert? Wurde das gefunden worden?
1: In den 1960er Jahren.
0: 1960er Jahren, ja, okay.
1: Und eigentlich ein Hobbyarchäologe, der hat mit dieser Geschichte fasziniert war und da einfach angefangen hat zu graben.
0: Hat dann genial, eigentlich. Ja.
1: Eigentlich massiven Fund, eigentlich. Die erste Siedlung von Europäern in Amerika entdeckt. Ja. Die Archäologen können aber nicht, wie ich schon gesagt habe, mit Sicherheit sagen, ob Leif all diese Sachen bereits in seinem ersten Spätsommer auf Neufundland errichtet hat oder ob diese Siedlung erst später dazugekommen sind. Klar ist auf jeden Fall, es sind insgesamt drei Häuser und fünf kleine Nebenhäuser, die ohne wirkliche Symmetrie oder erkennbare Ordnung einfach auf dieser Wiese da stehen. Mhm. Die Häuser der Wikinger sind schnell gebaut, schmucklos und gegen Kälte isoliert. Eigentlich genau gleich wie auf Grönland bauen sie hier die Häuser.
0: Ja.
1: Das größte Haus ist etwa 15 Meter lang und besteht aus vier Räumen. Und jetzt finde ich es sehr spannend. Trotzdem ist es ohne Fenster und lässt somit keinerlei Licht ins Haus.
0: Das ist auch sehr spannend.
1: Also denen war das Vitamin D anscheinend nicht so wichtig.
0: Ja, da wurde halt geschlafen, wenn es finster ist. Und
1: naja, immer die Winter, die dauern da schon monatelang trotzdem, ohne Sonnenlicht ist schon. Aber ja, die waren das wahrscheinlich gewohnt aus Grönland. Ja, die Mauern dieser Häuser werden aus ausgestochenen Grassoden gebaut. Die Häuser, die ich davor beschrieben habe, die mit Schutt und Schlamm dann noch ein bisschen abgedichtet werden. Einfache Holzpfosten stützen dann diese Bauten. Im düsteren Inneren dieser Häuser kann man fast nicht aufrecht stehen. Also sie sind sehr nieder und,
0: ja, okay,
1: ich würde jetzt sagen, unbequem.
0: Ja.
1: Es ist halt echt so eine bessere Höhle in Wirklichkeit, wo die da wohnen. Mhm. Ein Licht im Inneren wird mit Fischöl oder Robbentran gespeist. Das ist dann die einzige Lichtquelle in diesen Häusern. Für die Eingangstür gibt es aber sogar eiserne Angeln, in das diese Holztür reinhängen. Also das ist schon sehr advanced. Und ja, wahrscheinlich haben die Wikinger diese Eisenbeschläge mitgebracht aus Grönland. Vielleicht sind sie aber auch vor Ort gefertigt worden. Es wäre damit das erste in Amerika geschmiedete Eisen. Kleiner Fun Fact.
0: Ja, die können wir schon
1: Indianer, vorstellen. Die Indianer, die Urinwohner, haben kein Eisen, also das nicht verwerten können. Auch auf Neufundland gibt es nämlich, ähnlich wie in Norwegen, ein minderwertiges Erz, das man in Flüssen finden kann, und das haben die Wikinger gewusst. Und mit dieser Methode schmelzen dann die Wikinger etwas Eisen, meistens nur ein paar Kilogramm, aber es könnte für so eine Türangeln hätte es vielleicht gereicht.
0: Mhm.
1: Ja, und sie jagen dann Robben auf den umliegenden Klippen. Manchmal strandet vielleicht ein Wal am Ufer, den sie dann zerlegen. Im Fluss gibt es zudem viele Lachse. Und auch, jetzt kommt eine komische Story, Marc. Sie finden komische Beeren.
0: Beeren?
1: Also die Beeren zum Essen. Also es gibt auch Beeren auf dieser Insel, ja, die Tiere.
0: Welche Beeren?
1: Beeren gefunden.
0: Baumbeeren. Heidelbeeren.
1: Na, es ist kurioser, Marc. Eines Abends fehlt nämlich ein Mann in der Siedlung. Und der Name dieses Mannes ist, kurios finde ich, ist überliefert mit Türker.
0: Türker?
1: Ja, und dieser Türker ist anscheinend ein Deutscher, den ich kurz angeteasert habe zu Beginn. Und eigentlich finde ich einer der seltsamsten Gestalten, die in diesen nordischen Sagas beschrieben wird. Also Türkier oder Türker wird er manchmal genannt. Es könnte sein, dass dieser Vorfahre von Dirk, vom Namen Dirk ist.
0: Ah ja.
1: Türkier. Türker habe ich, also fast wie Türke, das habe ich am meisten gelesen irgendwie.
0: Ja,
1: aber wer ist jetzt dieser Mann und wie gelangt ein Deutscher auf eine Wikinger-Expedition nach Amerika, wirst du dich jetzt sicher fragen, lieber Marc.
0: Ja, das klingt wie Humbug.
1: Könnte es auch sein, so viel sei vorweggenommen. Der anonyme Dichter dieser Grönländer Saga verrät es nicht, woher dieser Deutsche kommt, ist auch ein Deutscher da.
0: Okay.
1: Und immer vielleicht ist auf einem der Raubzüge der Wikinger in Deutschland verschleppt worden, das kann schon sein. Dieser Türke scheint wohl schon im Haus von Erik dem Roten gelebt zu haben, anscheinend, und war ein angesehenes Mitglied dieser Gemeinschaft. In den Sagas nennt ihn Leif sogar seinen Ziehvater und sieht ein großes Vorbild in ihm, aber es gibt keine Backstory so wirklich zu dem. Aber ja, dieser Deutsche ist auf jeden Fall jetzt da auf Neufundland mit und jetzt verschwindet er plötzlich. Und der Leif führt persönlich einen Suchtrupp an. Und tatsächlich finden sie Türke bald und er ist offenbar betrunken.
0: Er hat
1: die Deutschen
0: verbotene Beeren gegessen.
1: Ja, das ist wirklich so. Türke, anscheinend, die aus seiner alten Heimat Wein kennt, hat vergorene Trauben gegessen.
0: Oh.
1: Ja. Und der Leif, der lässt es daraufhin Weinreben schlagen und ins Schiff verladen, um sie nach Grönland zu bringen. Und deswegen nennt er jetzt dieses neue Paradies Winland oder Weinland.
0: Ja, nur wegen dem Türkier heißt es Weinland.
1: So steht es in dieser Saga beschrieben, ja.
0: Das ist Wahnsinn.
1: Aber du hast gesagt, es könnte also Humbug sein.
0: Ja, schon.
1: Da ist was dran. Also das ist so dieser Punkt, wo sie Historiker am Kopf kratzen, sagen, an dieser Story, weil auf Neufundland wächst kein Wein. Es gibt keine Weinreben auf Neufundland.
0: Ja, macht Sinn. Also ich hätte mich auch ein bisschen gewundert. So irgendwie.
1: Ja, also es ist natürlich viel zu kalt, klar. Und zudem, also gepflückte Trauben, durch die wird man nicht betrunken. Das ist anscheinend also auch Humbug. Das geht nicht. Und wahrscheinlich ist diese Geschichte einfach nur ein riesiges Missverständnis. Lass mich erklären.
0: Ich bin gespannt.
1: Die Dichter dieser Saga haben Wein wahrscheinlich noch nie gesehen oder getrunken. Sie wissen aber, dass Leif das neue Land Winland getauft hat. Und dass es deshalb dort Wein geben muss. So ist ja die Logik.
0: Ja.
1: Also erfinden sie wahrscheinlich eine Legende, die halt diesen Namen erklärt. und denken sie diese Wein-Backstory da jetzt einfach aus, damit es...
0: Damit es ein bisschen schlüssig wird.
1: Damit es ein bisschen schlüssig wird, das ist da, ja. Aber die Silbe Win hat jedoch eine andere Bedeutung, die in der Familie Erik des Roten bekannt sein muss, denn der stammt aus einer norwegischen Region, wo es viele Orte mit diesem Namen gibt. Win heißt dort nämlich auch Weide. Ja. Also Weideland, Windland.
0: Ja, macht Sinn.
1: Und ein ideales Weideland ist Neufundland auf jeden Fall. Und ja, wahrscheinlich hat er es so gemeint, traue ich mich behaupten.
0: Ja, es klingt schon eher nach der plausibleren.
1: Also diese Antwort. Betrunkene Wein-Story, ja. Ich glaube, das hat sich irgendwer irgendwo in einem langen Winter mal ausgedacht.
0: Ja.
1: Ja, ähnlich wie sein Vater bei Grönland hat er dem neuen Land also einen Namen gegeben, der Viehbauern anlocken soll.
0: Ja,
1: Grönland hat auch so gemeint, weil es genau. So Wiesen gibt, damit die mitkommen. Und jetzt Winland, das Weideland, damit einfach wieder ein paar Siedler anlockt sozusagen. Und ob Türkei, dieser kuriose Deutsche, jetzt tatsächlich existiert hat, ist deshalb auch nicht klar. Ja. Also es kann sein, dass der eine reine Fantasiefigur ist. Wir werden es wahrscheinlich nie erfahren, lieber Marc.
0: Tja.
1: Weiß nicht. Ich glaube, wahrscheinlich haben sie erfunden, um auch diese Feingeschichte da
0: glaubhaft zu machen. Ja, ich denke auch.
1: Sicher ist nur, dass Leif und seine Männer in Neufundland überwintern, diesen ersten Winter, und das scheinbar ohne Probleme. Der Winter ist hier natürlich um einiges erträglicher als im hohen Grönland. Hm. Also eigentlich ein Klacks für diese Nordmänner. Im Sommer 1002 kehrt Leif mit seinen Gefährten dann nach Grönland zurück. Auf Brattalid, dem Hof von seinem Vater, erzählt er von den prächtigen Weiden auf Winland, von Wäldern, von Robben und Walen im Überfluss. Und ja, diese Grönländer Wikinger sind sofort angetan. Nur von einem berichtet Leif nichts, nämlich von anderen Menschen. Das neue Land, so erscheint es den Wikingern, ist komplett menschenleer, so wie einst Grönlands, das er Vater entdeckt hat. Das ist aber natürlich ein Irrtum.
0: Mhm.
1: Ein tödlicher Irrtum, wie sie herausstellen soll, Marc.
0: Oh je.
1: Der Erik der Rote, der Vater vom Leif, der stirbt jetzt bald darauf, im Winter 1002 wahrscheinlich. Der Leif bleibt in Brattalid und er wird nie wieder nach Amerika segeln. So viel ist relativ klar. Doch Leifs jüngerer Bruder Thorwald heuert 30 Mann an und fährt los. Er will Winland erforschen und tatsächlich landet er in dieser kleinen Siedlung vor seinem Bruder. Und auch er erkundet jetzt das neue Land. Doch er ist diesmal nicht allein, lieber Marc. Diesmal treffen die Wikinger auf 9 Skrillinge, nennen sie es in den Sagen.
0: Wie genau?
1: 9 Skrillinge.
0: 9 Skrillinge.
1: Ja, das ist, meistens wird es übersetzt wie Menschen, die Lederhäute anziehen oder so.
0: Ah, okay. Mhm.
1: So, ja. Aber es ist anscheinend ein bisschen ein abwertender Begriff. Also sogar schon die Wikinger haben... Schau.
0: Also rassistische Züge.
1: Schon die Indianer. Rassistische Züge, ja, genau. Ja. Und ja, nicht nur das, sondern einfach ohne zu zögern, töten die Wikinger jetzt 8 von diesen 9 Skrillingen, also 8 Indianer. Ja. Einfach mal so, typisches Wikinger-Vorgehen würde ich sagen.
0: Ja, die Wikinger sind halt wenig weltoffen, hätte ich mal gesagt, um es vorsichtig auszudrücken.
1: Kann man so sagen, ja. Und ja, diese 9 Skrillinge sind wahrscheinlich Indianer der Beotuk, eines Volkes, das damals auf Neufundland gelebt hat. Und jetzt auch spannend, es sind wahrscheinlich die ersten Indianer, die von Europäern getötet werden, diese 8 Beotuk da. Natürlich. Der letzte Beotuk ist 1829 gestorben aufgrund von eingeschleppten Seuchen. Also die gibt es schon lange nicht mehr, dieses Volk. Und ja, bald nach den Morden an den Indianern nehmen die jetzt Rache an den Wikingern. Sie stürmen auf die Grönländer zu und schießen mit Pfeil und Bogen. Ein Pfeil trifft Leifs Bruder Thorwald in die Brust und verwundet ihn tödlich.
0: Ui. Ja.
1: Also der wird jetzt da von dem Indianer getötet.
0: Und das war auch was im Jahr 1003 oder irgendwie danach so.
1: Es war ihm wahrscheinlich im Jahr 1003, ja genau. Ja, also so im Sommer sozusagen danach.
0: Mhm.
1: Und seine Männer geben daraufhin auf und segeln zurück nach Grönland. Also sie fliehen eigentlich vor den Einheimischen, kann man sagen. Ja. Danach macht sich Leifs noch jüngere Brüder Thorstein auf, um Winland zu erreichen. Also das ist eine Family, die, Die müssen einfach erkunden, es geht nicht anders.
0: Ja.
1: Seine Erkundungsfamily. Doch ein Unwetter zwingt ihn zur Rückkehr und bald darauf stirbt er an einer Krankheit, wahrscheinlich in Grönland. Dann macht sich Thorfinn auf den Weg. Das ist diesmal ein angeheirateter Verwandter vom Leif. Der Thorfinn nimmt 60 Mann mit, zudem seine Gattin und ein paar weitere Frauen, dazu Rinder und Schafe. Das heißt, diesmal wollen sie nicht nur die Insel besuchen, sondern sie wirklich ansiedeln. Also die nehmen eigentlich alles mit. Genau, die nehmen alles mit, um dort zu bleiben. Und tatsächlich erreicht er die Siedlung auf Neufundland und verbringt einen Winter hier. Im Sommer darauf wird sein Sohn Snorri geboren.
0: Snorri?
1: Das Snorri.
0: Ja. Schöner Name.
1: Und warum ich das erzähle vom lieben Snorri, ist, weil er wahrscheinlich der erste Weiße ist, der in Amerika auf die Welt kommt.
0: Ja, ja, stimmt.
1: Das ist spannend, oder? Das
0: ja,
1: Snorri.
0: Irgendwie witzig, ja.
1: Ja. Genau. In der Saga steht beschrieben, dass die Wikinger mit den einheimischen Indianern handeln. Doch als Thorfinn einen Einheimischen beim Stehlen erwischt, erschlägt er ihn, also ohne zu zögern. Ja. Natürlich.
0: Natürlich.
1: Es kommt zu einer Schlacht, die die Wikinger gewinnen, aber Thorfinn sieht ein, dass er sich gegen die Übermacht der Einheimischen nicht auf ewig halten kann. Und nach dem zweiten Winter segelt er deshalb davon.
0: Also die Einheimischen waren da einfach...
1: Sie waren zumindest zahlenmäßig überlegen, ja, muss man sagen. Ja. Sie kommen halt immer wieder nach und sie haben zwar steinzeitliche Waffen, kann man sagen, also Tomahawks und Pfeil und Bogen, aber sie sind eigentlich, das sind keine schlechten Waffen, also die waren trotzdem eine Macht auf jeden Fall.
0: Ja.
1: Ja, aber als wäre es die göttliche Aufgabe dieser Familie, lieber Marc, Windland zu besiedeln, macht sich im selben Jahr noch Fredis auf, die Schwester von Leif.
0: Ah.
1: Das sind nicht nur Männer, auch die Schwester. Gemeinsam mit ihrem Gatten führt sie ein Schiff aus Auswanderern an, doch auch sie halt nur einen Winter durch. Anscheinend kommt es nämlich auf Windland zu einem Streit, den Fredis provoziert. 5 Frauen und ein paar Männer, die mitgereist sind, erschlägt Fredis mit eigener Hand.
0: Oh, also war es sehr brutal.
1: Ich weiß nicht was, das muss auch, ich weiß nicht, was das für ein Streit war.
0: Oh yeah.
1: Aber es braucht bei den Wikingern, braucht es teilweise nicht viel für Totschlag. Also.
0: Da gibt es sehr viele Gründe.
1: Ja, auf jeden Fall, dieses Projekt scheitert auch wieder und sie kehrt zurück aus Windland und lebt verachtet bis in ihr Lebensende in Grönland. Weil wenn du da so mordest, dann das wird trotzdem nicht gern gesehen.
0: Das ist klar.
1: Wie schon beim Erik, ja. Und ja, Fredis Reise ist jetzt höchstwahrscheinlich die letzte Windlandfahrt der Grönland-Wikinger. Und die archäologischen Funde bestätigen das. Anscheinend wird die Siedlung in Amerika nämlich nur wenige Jahre lang bewohnt. Dann wird sie wieder verlassen. Also sie haben es irgendwie nicht geschafft.
0: Ja, nach so 3-4 Niederschlägen haben sie wahrscheinlich eingesehen, dass die Einheimischen irgendwie zu stark sind und dass das ihr Land ist und ja.
1: Eben. Und diese Indianer, das ist ganz interessant, die leben jetzt zeitweise sogar noch in diesen Wikinger-Ruinen. Also das sagen ja diese Funde.
0: Mhm.
1: Dann vergessen sie aber auch den Ort und es wird schließlich einfach zur Ruine ein paar Jahre später. Ja, Nachfahren der Wikinger sind jetzt wahrscheinlich trotzdem noch Richtung Amerika gesegelt. Zum Beispiel im Jahr 1121 fährt Bischof Erik Knupson Richtung Windland.
0: Mhm.
1: Und wird aber nie wieder gesehen, muss ich dazu sagen. Sein Schicksal ist unklar. Wahrscheinlich schafft er es aber weiter nach Amerika als je ein Wikinger vor ihm. Jetzt wird's spannend. In den Ruinen einer Indianersiedlung im heutigen Maine, also der Nordküste USA, finden Archäologen nämlich im 20. Jahrhundert eine norwegische Silbermünze.
0: Da ist er noch weiter in den Süden gekommen.
1: Ja, und diese Silbermünze, die zeigt Olaf III., der hat genau zu dieser Zeit da gelebt. Und das Spannende ist, die Grönland-Wikinger, die besitzen eigentlich keine Münzen und kein Geld. Wir brauchen es halt auch nicht, weil sie eigentlich nur Weideflächen und Tiere und so haben. Nur Kleriker und Priester verfügen über Münzen und solche aus Silber sind so kostbar, dass sie wohl einem hohen Priester wie diesem Erik Knupson gehört haben müssen. Das heißt also, wahrscheinlich hat er das irgendwo da zumindest in diese Gegend geschafft.
0: Ja, ja.
1: Ja. Ja, aber niemals wieder wagen es die Wikinger danach scheinbar, sich in Amerika anzusiedeln. Vielleicht wahrscheinlich wegen den Einheimischen. Man kann also sagen, die Indianer gewinnen zumindest den ersten Kampf gegen die europäischen Invasoren, wenn auch nur für eine kurze Atempause, weil Wie wir wissen, ein paar hundert Jahre später, they strike again.
0: Dann sah es nicht mehr ganz so gut aus.
1: Ja. Ja, und der Leif Eriksson ist zu diesem Zeitpunkt natürlich schon längst in Vergessenheit geraten. Im Jahr 1018, so viel es überliefert, lebt er noch. Aber wann er dann stirbt und wo er begraben ist, das ist unbekannt.
0: Ja, ist wahrscheinlich meist weiß man dann wenig.
1: Ja, aber Nachfahren gehabt hat man was eigentlich dann gar nichts mehr. Er ist wahrscheinlich auf Grönland in Brattahlid einfach gestorben irgendwo. Und ein paar hundert Jahre halten die Wikinger nach dem Tod Leifs noch auf Grönland aus. Dann verlassen sie aus unbekannten Gründen die Insel für immer. Also auch Grönland war nur für so ein paar hundert Jahre besiedelt und dann irgendwann sind auch alle Wikinger weg.
0: Ja, aber es gab das, gab es da nicht vielleicht irgendwie so ein bisschen kältere Jahre, Jahrzehnte, die vielleicht zu dem geführt haben?
1: Ist eine Theorie, ja. Dass es ein paar so Jahre gegeben hat, um die Renaissance, wo es kälter worden ist, wo die vielleicht dann, ja, war einer too much.
0: Ja, ja.
1: Und ich verstehe es, ich würde jetzt auch nicht gern für immer in Grönland bleiben.
0: Na, also ich finde Norwegen schon einiges besser eigentlich.
1: Schauen.
0: Oder Island, ja, ist vielleicht ist ähnlich, aber Norwegen dann doch fruchtbarer.
1: Finde ich auch. Und das haben sie dann irgendwann eingesehen. Ja, und über die nächsten Jahrhunderte wird die Saga von Leif weitererzählt. Vor allem in den nordischen Ländern natürlich, aber sicher auch in anderen europäischen Häfen, bis sich schließlich 491 Jahre nach Leif ein weiterer europäischer Kapitän auf den Atlantik wagt und eine neue Welt entdeckt. Das ist das Ende dieser heutigen Story.
0: Ja.
1: Und der Beginn einer anderen Story vielleicht. Mal schauen.
0: Also du sagst jetzt, wir müssen mal die Entdeckungsgeschichte vom Christopher Colombo machen.
1: Zum Beispiel, ja. Sicher auch eine, das ist auch eine spannende Geschichte.
0: Ja, vielleicht.
1: Aber wie ihr heute erfahren habt, der war gar nicht der Erste, gar nicht Amerika entdeckt. Leif Eriksson, my boy, war schon knapp 500 Jahre zuvor da.
0: Ja, tolle Geschichte. Sehr spannend. Und ja, man hat wieder einiges dazugelernt, was die Wikinger denn so alles gemacht haben.
1: War sehr viel, ich muss sagen, ich habe wenig über die Wikinger davor gewusst. Also das aus deiner Folge heute, aber eigentlich es ist sehr spannend. Vor allem, dass es wirklich ein Sohn, Vater
0: gespannt
1: ist, die einfach zwei so riesige Länder entdecken, ist schon ein Wahnsinn.
0: Ja.
1: Dass dann nicht einmal ein paar Generationen dazwischen liegen. Sondern
0: und dann halt auch nochmal die anderen Brüder und Schwestern.
1: Ja, natürlich, ja klar.
0: Eben. Noch in die Fußstapfen.
1: Also eine ganze Familie eigentlich, die da wirklich Geschichte schreibt.
0: Ja, cool. Ja. Sehr schön.
1: Ja. Bleibt nur noch die Frage, Marc, willst du auch mal nach Vinland, Neufundland, um die schönen Weiden zu begutachten und dich vielleicht dort für immer anzusiedeln in kleinen Erdhöhlen?
0: Ich weiß nicht, ob du dich erinnern kannst, aber ich weiß es jetzt natürlich, weil ich mir vorher die Folge angehört habe und da haben wir dann so gescherzt danach, wir könnten ja mal selbst mit einem Wikingerschiff von Norwegen nach Island und Grönland reisen.
1: Das ist das logische Sequel dazu.
0: Ja, dann einfach noch nach Fundland weiter.
1: Nachdem wir da ein paar Jahre überwintert haben im Süden Grönlands, könnten wir ja weiter segeln.
0: Dann noch ein bisschen schnell nach Norden, Baffin Island, weil es ganz lustig ist.
1: Und dann im heutigen Maine für immer verschollen bleiben.
0: Genau, und ein paar Münzen da lassen.
1: Finde ich einen super Plan.
0: Spaß beiseite, Neufundland ist, glaube ich, schon, also könnte schon eine Reise wert sein. Vor allem diese Nationalparks, die ich da herausgefunden habe, die sollen doch sehr, sehr sehenswert sein. Also warum nicht?
1: Ich glaube diese Nordostküste da generell in Amerika, das ist, glaube ich, schon einen Besuch wert. Ich glaube, Maine, Neufundland, Nova Scotia, das ist alles sehr interessant.
0: Prince Edward Island.
1: Ich glaube, gute Hummer und so gibt es da zum Essen.
0: Und Lachse, wie du gesagt hast.
1: Lachse, ja.
0: Ich liebe ja Lachs.
1: Ja, und ich würde mal gerne diese, also es ist sicher spannend, diese Wikinger-Siedlung da mal anschauen, trotzdem.
0: Gibt es da irgendwie so eine Art Museum oder ist das einfach irgendwie so frei?
1: Weißt du nicht? Es gibt schon eine Art Museum, also es gibt zu einer Seite da auf Grönland in Brattahlid, da haben sie eigentlich dieses Dorf fast nachgebaut ein bisschen, da gibt es diese originalen Häuser, das einfach, die man sich anschauen kann und in Neufundland, das kann man sich auch anschauen.
0: Okay.
1: Da ist dann auch Sachen wieder aufgebaut und rekonstruiert, also. Wer sich für die Wikinger-Stories da interessiert, dem sei das ans Herz gelegt. Ja.
0: Naja, perfekt.
1: Na gut so, weißt du schon, was in zwei Wochen hingeht?
0: Es ist so, also ich weiß es wie immer nicht, weil ich meist erst recht kurz davor mir die Folgen zusammenschreibe und heraussuche. Ja. Deshalb gibt es wie immer oder wie fast immer eine Überraschung.
1: Ich freue mich, ne? Aber passt, das finde ich super.
0: Ja. Ja, falls ihr noch irgendwelche Stories parat habt oder irgendwo was lest, gerne uns auf Instagram schreiben unter niemandsland-podcast. Wir sind für alle Story-Vorschläge sehr, sehr happy.
1: Wir sind für alle Späße zu haben.
0: Genau.
1: Also schreibt uns gerne. Wir haben schon einige umgesetzt, so
0: Fan-Ideen.
1: Ja, genau. Also genau, es sind immer tolle Sachen dabei. Also schreibt uns gerne. Ja, bleibt nur noch zu sagen, bis zum nächsten Mal und
0: vielen Dank fürs Dabeisein, fürs Zuhören und bis bald.
1: Tschüssi.
0: Ciao, ciao.

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1: Herzlich willkommen zu Teaser. Hier auf Radio Frequenz. 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Hallo und herzlich willkommen zu einer neuen Ausgabe von Teaser. Petra Edlmeier begrüßt Sie am Mikrofon. Heute stelle ich Ihnen zwei Bücher vor. Das erste Buch, Die schwarze Gräfin, Geheimnisse an der Eisenstraße von Astrid Mikler aus dem Emmons Verlag. Und das zweite Buch, Die Spur der Stadtheiligen, dritter Fall für Josephine Wiss von Miriam Weyer aus dem Zütglocke Verlag.

Kommen wir nun zum Buch von Astrid Miklar, Die schwarze Gräfin. Geheimnisse an der Eisenstraße. Ein Roman aus dem Emmons Verlag. Als Frau unter Hammerherren. 1949 an der Eisenstraße. Magdalena lebt in ärmlichen Verhältnissen und leidet unter den Wutausbrüchen ihres trunksüchtigen Mannes. Doch nach außen hin freundlich beherbergt sie eine dunkle Seele und weiß genau, was sie will. Ein Leben voller Luxus und Unabhängigkeit, wie das der gerade verstorbenen Ehefrau von Oskar Schneeberg, Erbe einer Hammerherrendynastie. Dafür würde Magdalena sogar über Leichen gehen, auch über die ihres Mannes. Gelingt es ihr, den reichen Industriellen für sich zu gewinnen und zur schwarzen Gräfin aufzusteigen? Mit Raffinesse und Kalkül erobert sich eine junge Frau ihren Platz in der Männerwelt. Ein faszinierender Gesellschaftsroman aus der Nachkriegszeit. Die Hammerherren. Man nannte sie die schwarzen Grafen, schwarz von der Arbeit, reich wie der Adel. Ihre eisernen Hämmer dröhnten laut, die mit Holzkohle befeuerten Öfen brachten die Werkstücke zum Glühen, Sensen wurden erzeugt, aber auch Messer, Sicheln, Waffen und Gebrauchsgegenstände entstanden mit der Kraft von Feuer und Wasser. Die Veredelung von Erz spülte Geld in die Kassen der schwarzen Grafen und brachte Brot in die Häuser der Arbeiter. Viele Jahrhunderte lang. Reichtum wurde gezeigt. Herrenhäuser wurden erbaut. Eines prächtiger als das andere standen sie häufig auf einer Anhöhe, um die dazugehörenden Werksgebäude, Stallungen, Gärten, Werkstätten und Gesindehäuser immer im Auge zu haben. Umliegende Bauernhöfe sicherten die Versorgung der Menschen. Der Hausrat der schwarzen Grafen war kostbar. Die Herrschaften liebten Schönes. Teure Gewänder, edle Pferde, wertvolle Waffen. Auch die Gärten, nahe den Villen angelegt, waren keine einfachen Versorgungs- oder Bauerngärten. Nicht selten gab es Orangerien zu bewundern, exotische Pflanzen als Geschenke aus fernen Ländern mitgebracht, wuchsen in den Gewächshäusern. Wo die Öfen verschwunden sind, stehen heute vereinzelt noch Herrenhäuser. Manche prächtig renoviert, andere dem Verfall preisgegeben, denn ab dem späten 19. Jahrhundert schwand die Macht der Hammerherren. Das Land der Hämmer veränderte sich. Neue Technologien hielten Einzug und die schwarzen Grafen mussten sich neu erfinden. Windischgarsten und Rosleiten sind Mittelpunkt der Handlung. Die Geschichte könnte aber auch in Spital am Pyrn, Leonstein, Molln, Micheldorf, Kirchdorf, Scharnstein, Grünau, Steyr, Lausser, Weidhofen an der Ips, Ipsitz, Rottenmann oder einem der anderen Orte in den Eisenwurzen stattgefunden haben. Jedenfalls aber im Dreiländereck Oberösterreich, Niederösterreich, Steiermark. Denn in den Eisenwurzen und entlang der Eisenstraße erzeugten zahlreiche Arbeiter- und Handwerkergeschlechter jahrhundertelang Sensen von Weltruhm. Die Kraft des Wassers trieb die Räder der Hammerwerke an. 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

Frühjahr 1914. Alle meine Vorfahren waren Sensenschmiede. Alle eure Vorfahren auch. Seit mehr als 300 Jahren. Aloysius Schneebergs ernster Blick liegt seinen Arbeitern schwer im Magen, denn sie befürchten, dass ihnen der industrielle Aufschwung nach und nach die Arbeit nehmen wird. Wo gerade noch ihre Hände gebraucht wurden, ersetzen bereits Maschinen viele Tätigkeiten. Der Schneeberghammer in Windischgarsten, einst dröhnender Mittelpunkt ihrer Welt, ist im Niedergang begriffen. Sensen wurden und werden in die ganze Welt bis in den fernen Osten geliefert. Doch die Zeiten ändern sich. Unser Unternehmen muss sich weiterentwickeln. All unsere Stammbäume und Familiennamen nützen nichts, wenn wir uns nicht neu orientieren. Aloysius Schneeberg sieht sich um. Seufzer und Unmutslaute brannten durch die Werkshalle. Neue Erzeugungsmethoden ermöglichen nicht nur eine Steigerung der Produktivität, sondern auch eine Verbesserung der Qualität. Der schmeißt uns raus, flüstert ein Arbeiter seinem Nachbarn zu. Muss man wirklich jede Neuheit mitmachen? Wispert der unzufrieden und verschränkt die Arme. Schließlich sind wir hier in den Eisenwurzen. Was sollen wir denn sonst machen, als mit dem zu arbeiten, was uns die Natur gibt? Kapitalistenschwein, knurrt ein weiterer. Und sie flüstern und zischeln die Wahrheit. Aloysius Schneeberg ist ein reicher Mann. Doch er weiß auch, dass sich das Sensenblatt längst gewendet hat, denn durch agrartechnische Fortschritte steht die Sensenindustrie auf verlorenem Posten. Mähmaschinen werden die Maat mit der Hand bald ersetzen. Und noch etwas, weiß Aloysius. Nur wenige traditionsreiche Unternehmen werden den Umstieg auf neue Produktionsfelder schaffen. Er will unbedingt zu diesen Unternehmern gehören. Oskar, sein Sohn und designierter Nachfolger, gerade 10 Jahre alt, steht an seiner Seite. Aloysius betrachtet das Kind, das sich die vom Ruß geschwärzten Gesichter der Arbeiter genau ansieht. Das Bubengesicht trägt ein Stirnrunzeln. Dezember 1949. Ich war verkauft worden. An einen Mann 20 Jahre älter als ich. Er sah aus wie alle Männer hier, doch sein Aussehen hatte ich nicht zu werten. Sein Wert lag in der Vermehrung unseres Familienbesitzes. Worin mein Wert lag, konnte ich nur ahnen. Meine Fähigkeiten unterschieden sich nicht von denen der meisten Frauen. Kochen konnte ich, nähen konnte ich, sparsam war ich. Allerdings war ich auch bereits deutlich älter als meine Konkurrentinnen, aus deren Reihen er eine hätte wählen können. Vermutlich hat es an meinem Vater gelegen, der meine Schönheit gerühmt hatte, die sich in Wahrheit nicht wesentlich von der meiner Mitbewerberinnen abhob. Gewiss hat mein Vater meine Mitgift aufgebessert, etliche Festmeter Holz, das Versprechen auf mehr Landbesitz und auf die Fruchtbarkeit der Braut. Der Beweis war zwar noch nicht erbracht worden, aber immerhin hatte ich 2 Schwestern, die sich in dieser Hinsicht bereits hervorgetan und für reichlich Nachwuchs gesorgt hatten. Ihre Fruchtbarkeit wurde wohl auch in mir vermutet. Womöglich hatte meine Familie aber auch eine völlig andere Rechnung im Sinn. Immerhin besaß mein Bräutigam ein Haus, dazu mehrere Hektar Wald und ein Sägewerk. Es galt also, etwas zu vererben. Dazu aber brauchte es zumindest ein Kind, natürlich einen Buben. Dass meine Eltern bei den Verhandlungen zu meiner Verehelichung vorausgedacht hatten, bezweifelte ich nicht. Bevor Gustav und ich den Bund der Ehe eingingen, wurden zahlreiche Einladungen ausgesprochen. Meine Eltern nahmen das Körpergewicht meines Zukünftigen in Augenschein, betrachteten seine Gesichtsfarbe, die roten Äderchen im Gesicht, die großporige Nase. Sie beäugten, ob ihn der Krieg versehrt hatte, äußerlich, innerlich. Ich sah nur das, was offensichtlich war. Zudem wusste ich, dass mein Verlobter ein gern gesehener Gast im Wirtshaus war. Ich vermutete, dass seine Leber einiges erdulden musste, mutmaßte aber auch, dass ich einiges zu ertragen haben würde. Mein Vater erschnupperte zusätzlich den Zuckergehalt in Gustavs Urin.
Er rieche intensiv nach Honig, hatte Vater in einer stillen Stunde am abendlichen Esstisch verkündet. Ein gemeinsamer Toilettengang im Gasthaus habe diese Erkenntnis gebracht. Die Summe aller Beobachtungen gab meinen Eltern recht. Bereits vor Ablauf eines Ehejahres wurde ich zur Witwe. Es lag nicht am Blutzucker meines Mannes, auch nicht an seiner heftig belasteten Leber. Vor allem lag es am winterlichen Schneefall und an der eisigen Kälte. Aber auch an der rechten Hand meines Mannes, die sich häufiger in meinem Gesicht wiederfand, als ich es mir gewünscht hätte. Dass wir Frauen Schläge zu erdulden haben, ist nichts, was der Rede wert wäre. Dass meine Augen jedoch häufiger als allgemein üblich zugeschwollen blau-schwarz, später grün-gelb schattiert waren, tat mir körperlich, allerdings auch in der Seele weh. Nachdem ich die ersten Schläge kassiert hatte, wagte ich den Anlass zu erfragen. Es gab keinen Anlass. Mich zu schlagen gefiel Gustav einfach. Er genoss die Macht über mich. Nicht nur die Macht seiner Schläge, auch, dass ich mich seinem Willen unterordnen musste, einfach weil ich sein Eheweib war und damit sein Eigentum, mit dem er verfahren konnte, wie es ihm beliebte. Meine Mutter zuckte bei meinen anfänglichen Klagen nur die Schultern. Im Wissen, keine Hilfe zu erwarten, verstummte ich rasch. Niemand verschwendete auch nur einen Gedanken an meinen körperlichen Zustand, auch nicht an den seelischen. Ich hatte mich damit abzufinden, wie sich auch andere damit abfinden mussten. Es galt zu ertragen, was Gott, der Herr, für seine Dienerin vorgesehen hatte. Den Lohn für meine Kümmernisse würde ich in einem anderen Leben erhalten, meinte der junge Pfarrer, dem ich in einem Beichtgespräch mein Leid klagte. Immerhin zeigten die Augen des Pfarrers Mitleid. Aber wie hätte er mir helfen können? Sich meinen Mann vorzuknöpfen wäre keine gute Idee gewesen. Am Ende, das wusste auch der Geistliche, hätte wieder ich darunter gelitten. Doch mit meiner lammfrommen Duldsamkeit war es nicht weit her. Bald begehrte mein Innerstes auf. Ich wartete ungeduldig auf die Chance, die mein Leben radikal verändern sollte.

Die Spur der Stadtheiligen, dritter Fall für Josephine Wyss, Prolog. Ein Schweißtropfen löste sich aus ihren zu einem Zopf geflochtenen Haaren, bahnte sich seinen Weg über den Nacken und versiegte im Kragen des Kleides. Sie wischte sich über die Stirn und schaute zum Horizont. Dort ballte sich eine dicke Wand zusammen und verdeckte die Sonne, die den ganzen Tag unbarmherzig heruntergebrannt hatte. In der Ferne grollte der Donner und der Wind trieb die Wolken in ihre Richtung. Hier auf der Wiese war jedoch kein Lüftchen zu spüren. Die Luft war zum Schneiden dick. Fest hielt sie den Korb in der einen Hand, mit der anderen raffte sie ihren Rock. Trotz der Hitze und des ansteigenden Geländes beschleunigte sie ihren Gang. Sie musste es schaffen, vor dem Gewitter wieder zurück zu sein. Wie jeden Abend ging sie auch heute in den Wald, um Beeren zu pflücken. Obwohl sie den ganzen Tag gearbeitet hatte, nahm sie die Strapazen auf sich. Sie dachte an die hungrigen Blicke ihrer Geschwister. Das Geld, das sie und ihre jüngere Schwester in der Fabrik verdienten, reichte hinten und vorne nicht, um die Familie satt zu kriegen, zumal der Vater das meiste gleich wieder ins Wirtshaus trug. So zog sie im Sommer nach der harten Arbeit immer los, damit es noch etwas mehr auf dem Tisch gab. Wenn die Ausbeute gut war, konnte sie sogar ein Körbchen Beeren an die Nachbarn verkaufen. Jetzt war es nicht mehr weit bis zum Waldrand. Hoffentlich hatte sie heute Glück mit ihrer Suche und konnte bald zurück in den Schutz des Hauses. Nach der schwülen Hitze der vergangenen Tage würde sich das nahende Gewitter bestimmt heftig entladen. Sie schickte ein Stoßgebet nach oben, Petrus möge ihr gnädig sein und noch ein klein wenig warten mit dem Sturm. Beten tat auch ihre Mutter. Seit über 2 Jahren tat sie fast nichts anderes mehr. Die Heimarbeit hatte sie schon lange aufgeben müssen, sie schaffte es am Morgen kaum aus dem Bett in den Sessel. Dort saß sie dann bis zum Abend mit gefalteten Händen und murmelte vor sich hin. Nur wenn Vater nach Hause kam, setzte sie sich zu ihm in die Stube und blieb stumm, bis er nach dem Essen ins Wirtshaus verschwand. Dann versank sie wieder in ihre Welt und sprach mit Menschen, Tieren oder Dingen, die nur sie sehen konnte. Oft betete sie aber einfach das Vater unser immer wieder. Kaum war das Amen ausgesprochen, begann die Litanei wieder von vorne. Sie schritt aus, jetzt wurde es noch steiler. Ihre Mutter war ein weiteres Maul, das gefüttert werden wollte, ohne dass es etwas zum Familienwohl beisteuerte. Sofort verscheuchte sie diese Gedanken. Ihre Mutter war krank, sie konnte nichts dafür. Das hatte sie schon lange verstanden. Und doch riss ihr manchmal der Geduldsfaden. Die Mutter sollte sich um sie und die kleinen Kinder kümmern und nicht umgekehrt. Jeden Morgen und jeden Abend musste sie sie zwingen, etwas zu essen. Sie war schon ganz abgemagert. Hoffentlich würde sie heute wenigstens von den Beeren essen. Endlich hatte sie den Waldrand erreicht. Kühle Luft strömte ihr entgegen und sie atmete tief durch. Ein paar saftige Himbeeren blitzten aus dem Grün der Sträucher hervor. Sie lachte. Es war eine gute Entscheidung gewesen, heute auf diese Seite des Waldes zu kommen. So schnell sie konnte, begann sie zu pflücken und schon bald war ihr Korb halb voll. Gebückt bewegte sie sich zwischen den stachligen Zweigen hindurch und suchte in Windeseile nach noch mehr Beeren. Bald konnte sie aber kaum noch etwas sehen. Die Wolken hatten den Himmel vollends verdunkelt und hier im Wald wurde es so düster, dass es keinen Wert hatte, noch weiter zu suchen. Auch hing ihr der Korb schwer am Arm und der Henkel schnitt ihr ins Fleisch. Doch was hatte sie für eine Ausbeute gemacht? Sie richtete sich auf und rieb sich das Kreuz, jetzt aber geschwind nach Hause. Ein Blitz fuhr quer über den Himmel, Sekunden später krachte der Donner. Sie duckte sich ins Gebüsch
und schon fielen die ersten schweren Tropfen. Noch ein Blitz. Was sollte sie tun? Loslaufen und sich der Gefahr auf der flachen Wiese aussetzen oder hier unter dem Blätterdach der Bäume ausharren? Aber wer weiß, wie lange das Gewitter dauern würde. Die anderen warteten sicher nicht mit dem Essen auf sie. Wenn sie zu spät kam, gab es nichts mehr, nur ein paar Beeren. Wie zur Bestätigung knurrte ihr Magen. Ein lauter Donner ließ sie zusammenfahren, und dann prasselte der Regen nieder. Sie schaute zwischen den Zweigen hindurch. Da, am Horizont, zeigte sich ein heller Streifen. Sie würde also warten. Wahrscheinlich war das Gewitter so plötzlich vorüber, wie es gekommen war. Ihr Blick schweifte über die Wiese und nach oben zum Weg, der den Hang entlang quer über die Wiese führte. Sie stutzte. Was war denn das? Dort, wo der Weg in das kleine Stück Wald gegenüber mündete, bewegte sich etwas zwischen den Bäumen. Sie kniff die Augen zusammen, konnte aber nichts erkennen. Wie albern, schalt sie sich. Was sollte denn da sein bei diesem Wetter? Wahrscheinlich nur ein Vogel oder ein Hase. Sie zog ein Tuch aus der Schürzentasche, legte es über ihre Ernte und stopfte es an den Rändern des Korbes sorgfältig fest. Sie wollte im Schutz der Bäume den Hügel hinuntergehen, so würde sie hoffentlich einigermaßen im Trockenen bleiben. Tief zog sie den Hut über die Ohren und begann, dem Waldsaum nach unten zu folgen, zurück an den Ort, von dem aus sie die Suche gestartet hatte. Von dort würde sie dann über die Wiese zu den ersten Häusern von Albisrieden gelangen, und dann war es nur noch ein Katzensprung zu ihrer Familie. Weshalb sie noch einmal zum Weg hochschaute, wusste sie nicht. Sie erstarrte. Drei schemenhafte Gestalten lösten sich aus dem Schatten der Bäume auf der anderen Seite der Wiese und traten auf den Weg. Sie ließ den Korb sinken. Wer war das? Sie sahen zwar aus wie Menschen, aber irgendetwas an ihnen war eigenartig. Sie schienen außergewöhnlich klein zu sein. Waren es Kinder? Nein, sie bewegten sich überhaupt nicht wie Kinder. Krampfhaft versuchte sie zu erkennen, was sie an dem Anblick so irritierte, doch der starke Regen verschleierte ihre Sicht. Den dreien schien der Sturm nichts auszumachen. Hintereinander schritten sie langsam und bedächtig vorwärts. Es hatte etwas Feierliches, als ob sie Teil einer Prozession wären. Alle trugen einen Gegenstand in den Händen. Donner grollte, und erst jetzt merkte sie, dass sie völlig durchnässt war und exponiert. Rasch duckte sie sich ins Gebüsch. Hatten die drei sie gesehen? Wer oder was auch immer das war, sie sollte besser unbemerkt bleiben. Mittlerweile waren sie auf halber Höhe zwischen den beiden Waldstücken angekommen. Dort hielten sie an. Sie stellten sich nebeneinander und schienen über die Wiese zur Stadt hinunterzuschauen. Sie hielt den Atem an und zog sich noch weiter in die Zweige der Büsche zurück. Die drei standen einfach da und rührten sich nicht von der Stelle. Was sollte sie bloß tun? Sie musste von hier verschwinden. Zwar deutete nichts darauf hin, dass sie gesehen worden war oder dass die drei etwas Böses vorhatten. Aber solange sie nicht wusste, wer oder was das war, sollte sie sich wohl besser in Sicherheit bringen. Sie bog einen Ast zur Seite und spähte zu ihnen hoch. Noch immer standen sie stocksteif in Reih und Glied. Da erhellte ein weiterer Blitz den Himmel und sie schrie auf. Aus den Gegenständen, die die drei vor der Brust trugen, leuchteten Augen. Es waren Köpfe, die sie in den Händen hielten. Ihre eigenen Köpfe. Darum waren sie so klein. Sie kauerte sich noch tiefer in die Büsche, konnte den Blick aber nicht abwenden. Plötzlich setzten sich die drei wieder in Bewegung und kamen quer über die Wiese direkt auf sie zu. Sie packte den Korb, sprang auf und rannte los. Innerhalb von Sekunden drang der Regen durch ihre Kleidung bis auf die Haut, doch das bemerkte sie nicht. Sie hastete durch das Unterholz, stolperte, fiel hin, rappelte sich auf und hetzte weiter. »Hey, warte!« rief eine Stimme hinter ihr.
Sie beschleunigte. Konnten die Köpfe sprechen? Nein, nein, bestimmt nicht. Hannah, stopp! Die kannten ihren Namen. Gänsehaut zog sich über ihren Rücken. Jetzt warte doch, ich bin's, der Peter. Ohne langsamer zu werden, schaute sie über die Schulter. Tatsächlich. Der Nachbarsjunge. Jetzt hatte er sie eingeholt und hielt sie am Arm zurück. Was ist denn los mit dir? Hast du den Teufel gesehen? Sie schluchzte auf und verbarg das Gesicht in den Händen. Hannah, sag doch. Oder hast du dich wegen dem Gewitter erschrocken? Man hätte meinen können, dass der Weltuntergang kommt, aber ich glaube, es ist gleich vorbei. Schau, der Regen lässt schon wieder nach. Sie zog die Nase hoch, dann schaute sie an ihm vorbei zum Wald hinauf. Alles war ruhig, nichts bewegte sich. Hast du sie auch gesehen? Flüsterte sie. Wen? Die Gestalten. Welche Gestalten? Was meinst du? Da oben. Sie zeigte zum Weg hoch. Hä? Nein. Außer ein paar Vögeln habe ich heute gar keine Lebewesen im Wald gesehen. Die Tiere haben das Gewitter bestimmt gespürt und sich verkrochen. Keine Tiere. Gestalten. Und du musst sie gesehen haben. Sie kamen dort aus dem Wald und marschierten den Weg entlang. Dann sind sie auf einmal stehen geblieben und haben zu mir hinuntergestarrt. Und dann sind sie direkt auf mich zugekommen. Jetzt hör aber auf. Ich weiß doch, was ich gesehen habe und was nicht. Er schnaubte und begann die Wiese hinunterzugehen. Zu dritt waren sie, rief sie ihm hinterher, und in den Händen haben sie ihre Köpfe getragen. Er hielt inne. Dann wandte er sich wieder zu ihr um. Drei Gestalten mit Köpfen unter den Armen. Willst du mich veräppeln? Du spinnst doch. Er lachte auf, lief zur Straße hinunter und verschwand zwischen den Häusern.

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